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0: Und jetzt geht's gemütlich durch die Nacht.

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1: Es ist 4 Uhr. 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

0: Kommt gut zum Bett raus hier mit Radio Pilatus am Morgenshow. Einen schönen guten Morgen zusammen. Es ist 5.
1: Guten Morgen, ich bin der Daniel Schmucki.
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1: Schweizer Atomkraftwerke sind nach wie vor stark von Russland abhängig, auch über 4 Jahre nach Beginn des Krieges in der Ukraine. Zu diesem Schluss kommt die Umweltorganisation Greenpeace. Der Energiekonzern Axpo habe zwar eine Partnerschaft mit einem kasachischen Unternehmen im Uransektor angekündigt. Russisches Uran durch kasachisches zu ersetzen, reicht laut Greenpeace jedoch nicht aus, die Abhängigkeit von Russland zu kappen. Das US-Militär hat in der Nähe der Straße von Hormuz eine iranische Stellung angegriffen, von der aus Drohnen gesteuert wurden. Zudem seien 4 Drohnen abgeschossen worden, die eine Bedrohung für die USA darstellten, erklärte ein US-Beamter. Die angegriffene Stellung sei gerade dabei gewesen, eine weitere Drohne abzufeuern. Die US-Behörden betonen, dass die neuen Angriffe zurückhaltend, rein defensiv und darauf ausgerichtet seien, den Waffenstillstand aufrecht zu erhalten.
2: Sport.
1: Der Gewinner der Fußball Conference League heißt Crystal Palace. Die Engländer setzten sich im Final gegen Rayo Vallecano aus Spanien mit 1:0 durch und holten sich damit den ersten Titel auf europäischer Ebene. Auch die Schweizer Tennisspielerin Jill Teichmann steht an den French Open in der 3. Runde. Sie besiegte die Polin Magdalena Frich in 2 Sätzen. Zuvor waren bereits Belinda Bencic und Viktoria Golubic in die 3. Runde eingezogen.
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1: Aktuell haben wir keine Meldungen über grössere Störungen auf den Strassen im Sendegebiet. Kommt gut und sicher ans Ziel.
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1: Auch heute gibt es wieder einen richtig schönen Sommertag mit viel Sonne und Temperaturen von bis zu 30 Grad.
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0: Einen wunderbaren Start in diesem Tag wünschen wir heute mit mir, Marco Zibizibung, hier. Hallo zusammen.

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0: Hallo zusammen und guten Morgen. Schön, sind ihr so früh am Morgen schon da mit dabei in der Radio Pirat aus am Morgenshow. Und in diesen Tagen ist ja das am frühen Morgen auch schon mega schön.
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0: Ich bin der Daniel Schmucki.
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0: Schweizer Atomkraftwerke sind nach wie vor stark von Russland abhängig, auch über 4 Jahre nach Beginn des Krieges in der Ukraine. Zu diesem Schluss kommt die Umweltorganisation Greenpeace. Der Energiekonzern Axpo habe zwar eine Partnerschaft mit einem kasachischen Unternehmen im Uransektor angekündigt. Russisches Uran durch kasachisches zu ersetzen, reicht laut Greenpeace jedoch nicht aus, die Abhängigkeit von Russland zu kappen. Das US-Militär hat in der Nähe der Straße von Hormuz eine iranische Stellung angegriffen, von der aus Drohnen gesteuert wurden. Zudem seien 4 Drohnen abgeschossen worden, die eine Bedrohung für die USA darstellten, erklärte ein US-Beamter. Die angegriffene Stellung sei gerade dabei gewesen, eine weitere Drohne abzufeuern. Die US-Behörden betonen, dass die neuen Angriffe zurückhaltend, rein defensiv und darauf ausgerichtet seien, den Waffenstillstand aufrechtzuerhalten.
1: Sport.
0: Der Gewinner der Fußball Conference League heißt Crystal Palace. Die Engländer setzen sich im Finale gegen Rayo Vallecano aus Spanien mit 1:0 durch und holten sich damit den ersten Titel auf europäischer Ebene. Auch die Schweizer Tennisspielerin Jill Teichmann steht an den French Open in der 3. Runde. Sie besiegte die Polin Magdalena Frich in 2 Sätzen. Zuvor waren bereits Belinda Bencic und Viktoria Golubic in die 3. Runde eingezogen.
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0: Aktuell haben wir keine Meldungen über grössere Störungen auf den Strassen im Sendegebiet. Kommt gut und sicher ans Ziel.
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0: Auch heute gibt es wieder einen richtig schönen Sommertag mit viel Sonne und Temperaturen von bis zu 30 Grad.
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3: Und zusammen packen wir den Einstieg in den neuen Tag. Schönen guten Morgen miteinander.

kommen gut zum Bett raus. Adam Donnerstag da wieder an die Pilatus. Morgen schon einen schönen guten Morgen zusammen. Wir begleiten euch hier. Adam Donnerstag natürlich auch wieder mit ganz viel Musik. Gerade mit einem der grössten Schweizer Hits ever da. Die Venus von Bümplitz hören wir dann hoffentlich heute am Abend auch wieder nach dem Match Schweiz gegen Schweden. Der Viertelfinal an der Eishockey WM bei uns in der Schweiz. Heute Abend am 20.08. spielen die Schweizer also gegen Schweden. Und die Venus von Bümplitz, natürlich in der Originalversion von Patentochser, gehört ihr gerade dann zum Aufstehen nach dem Nico Santos bei Pilatus. Das ist All-Time High.

0: Der Ton ist für alle Menschen, die in einer Dachwohnung leben und die Nacht mehr geschwitzt als geschlafen haben. Der Pep dich auf, macht wach, der Jax Jones zusammen mit der Zoe Weiss. Never be lonely. Gerade hier für euch in der Radio Pilates Morgen schon. Wir haben noch viel mehr Musik bereit. Gerade hier mit dem Bruno Mars, Lockdown of Heaven. Und das erste Kaffee auf dem Balkon draussen geniessen. Das geht tiptop Katana mit dem allen Farben. Baby Goodbye, das ist Radio Pilatus, die beste Musik. Schönen guten Morgen, Pilatusland, es ist 6 Uhr.
1: Guten Morgen, ich bin der Daniel Schmucki.
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1: Genau ein Jahr nach dem verheerenden Bergsturz in Platten sorgt die Verteilung der Spendengelder für Diskussionen. Laut den Zeitungen von CA Media wurden nach der Katastrophe 72 Millionen Franken gespendet. Knapp 30 Millionen davon gingen direkt an die Walliser Gemeinde. Diese wollte auf Anfrage keine Angaben dazu machen, wofür das Geld verwendet wird. Das sorgt in der Politik für Kopfschütteln. Schweizer Atomkraftwerke sind nach wie vor stark von Russland abhängig. Das kritisiert die Umweltorganisation Greenpeace. Der Energiekonzern Axpo wolle zwar vermehrt auf Uran aus Kasachstan setzen, dies reiche jedoch nicht aus, um die Abhängigkeit von Russland zu kappen. Die USA haben erneut den Iran angegriffen. Das Militär habe in der Nähe der Straße von Hormuz eine Stellung angegriffen, von der aus Drohnen gesteuert wurden, teilt ein US-Beamter mit. Zudem habe man 4 Drohnen abgeschossen.
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1: Den Handballern von Kriens Luzern fehlt noch ein Sieg zum ersten Meistertitel der Clubgeschichte. Sie haben gestern Abend auch das zweite Spiel im Playoff-Final gegen die Kadetten Schaffhausen gewonnen, und zwar mit 41-36. Entsprechend glücklich zeigte sich der Krienzer Spielmacher Lukas Sigrist nach der Partie.
3: Ja, es ist ein grosser Meilenstein, jetzt daheim können gewinnen und jetzt Matchball. Das ist natürlich ein riesen Vorteil. Man hat extrem viel Selbstvertrauen. Die daheim müssen kämpfen, dass es wirklich noch ein Spiel gibt.
1: Das dritte Spiel im Playoff-Final findet am Samstag in Schaffhausen statt. Der Gewinner der Fußball Conference League heißt Crystal Palace. Die Engländer setzen sich im Finale gegen Rayo Vallecano aus Spanien mit 1-0 durch und holten sich damit den ersten Titel auf europäischer Ebene.
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0: Am 3 ab 6 Uhr noch eine Meldung für euch. Fahrt gut.
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0: Das sommerliche Wetter, das bleibt noch bis und mit am Samstag sicher so. Heute bei 18 Grad, am Morgen 29 Grad, dann am Nachmittag, Freitag und Samstag dann bei 29 bis 30 Grad.
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0: Hallo, hallo zusammen.

Weil ihr euch ja am Donnerstagmorgen so Celina amix gewöhnt sind, sage ich es jetzt hier mal um 8 ab 6. Wunderschönen Sonnenaufgang. Gesendet geht auf unserer Webcam. Herrlich schön zum Anschauen, wie die Sonne über dem Pilatesland aufgeht. Guten Morgen zusammen. Pilates-Morgen ist ja da für euch.

0: Selbst 6, ein schöner Start in diesem Donnerstag. Ich wünsche einen guten Morgen zusammen. Zwischen Body und Grillieren haben ein paar von euch gestern noch ein schönes Feierabendkonzert geniessen.
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0: Einfach immer wieder von Neuem schön, die Radio Pilatus Stages. Und gestern im Casino zu 10 hat Niklas alles gegeben für euch.
2: Ein

0: Bühne und mit ein paar von euch eben vor der Bühne. Einfach alles so in einem wunderschönen, intimen Rahmen.
1: Normalerweise geht man immer an die grossen Festivals, grosse Konzerte, viele Leute. Und da war es wirklich cool gewesen. Und ich finde, es ist eine super Aktion vom Radio Pilatus.
0: Ja, schön sind die Radio Pilatus Stage mit dem Niklas. Seht ihr auf unserem Insta-Kanal. Der Niklas selber hat am Schluss fast nicht mehr schnaufen können. Der hat so Freude gehabt und Gas gegeben.
2: Unglaublich. Luzern und Umgebung hat uns also weggeblasen. Merci vielmal fürs Mittanzen, fürs Mitsingen, für die ganze Partystimmung. Ich kann nicht mehr schwätzen, es war grandios gewesen.
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perfekt, jetzt am 17 ab 6 Uhr zum Fenster noch eine Sperrangel weit aufmachen. In der Wohnung bis 17 bis 18 Grad, das Ganze noch recht angenehm. Nachmittag dann wieder heisse 29 Grad dazu, auch heute wieder an dem Donnerstag mit ganz viel Sonne dazu. Einen schönen guten Morgen zusammen bei Pilatus.

0: kommen gut zum Bett aus am Donnerstag, 21 ab 6 ist es. Guten Morgen zusammen. Der Gruppensieg, den haben wir. Jetzt geht es an Zeck. Noch dreimal gewinnen, bis wir Weltmeister sind.
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0: Ja, wir wollen, dass das Stadion heute Abend wieder genau so übergeht. Die Schweizer Eishockey-Nazi spielt heute Abend am 20.08. in der Viertelfinale gegen Schweden. Ja, Schweden. Ja, dann haben wir vielleicht am einen oder den anderen Angstgegner, Attilio Biasca.
2: Uns spielt keine Rolle gegen wer wir spielen, dann einfach auf uns schauen, unser Spiel machen und dann kommt das gut.
0: So tönt das im Interview mit dem SRF so richtig überzeugt, wie es amigs eben auch auf dem Eis aussieht. Hoffen wir, es geht genau so weiter. Heute Abend mit dem Viertelfinale gegen Schweden, 20.08. Der Weg zu der Goldmedaille daheim in der Schweiz geht also weiter. Der Fan da ist auch sehr optimistisch, was das anbelangt.
3: 4-1.
0: Ja.
3: 4-1.
0: Gibt's heute.
3: 4-1.
0: Jawohl.
3: Gar keine Frage. Der Zug Schweiz fährt durch.
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0: Ich weiss, eigentlich ist es ja schon unser Auftrag, euch zu wecken. Aber hey, hört, zu diesem wunderschönen Hit könnt ihr euch sonst das zweite noch mal ein bisschen unter der Decke einkuscheln. Wunderschöne Nummer geht da für euch zum Start in der Donnerstag von Olivia Dean, «So easy to fall in love». Guten Morgen zusammen hier in der Pilates Marisha. Wir haben noch ganz viel Musik für euch parat. Der weckt dann langsam, würde ich meinen. Ab in einen weiteren herrlichen, schönen Sommertag. Da gerade mit «Deep Plus Something», «Breakfast at Tiffany's» oder auch gerade mit der Leonie. «Don't worry about Pilatus». Das ist die beste Musik.
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0: Schönen guten Morgen, Pilatesland. Es ist halb bis 7 Uhr.
2: Guten Morgen, ich bin der Daniel Schmucki.
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2: Genau ein Jahr nach dem verheerenden Bergsturz in Platten sorgt die Verteilung der Spendengelder für Diskussionen. Laut den Zeitungen von CA Media wurden nach der Katastrophe 72 Millionen Franken gespendet. Knapp 30 Millionen davon gingen direkt an die Walliser Gemeinde. Diese wollte auf Anfrage keine Angaben dazu machen, wofür das Geld verwendet wird. Das sorgt in der Politik für Kopfschütteln. Die hohen Ticketpreise an der Fußball-WM in den USA, Mexiko und Kanada sorgen seit Monaten für Kritik. Nun haben zwei US-Bundesstaaten eine Untersuchung gegen die Ticketverkaufs

0: Spielpraktiken der FIFA eröffnet. Hintergrund sind Medienberichte, wonach einige Fans Plätze in einer tieferen Kategorie erhalten haben sollen als ursprünglich ausgewählt. Der ukrainische Präsident Volodymyr Zelensky kündigt weitere Angriffe in Russland an. Das sei nötig, um Moskau klarzumachen, dass es für den Angriffskrieg gegen die Ukraine mit eigenen Verlusten bezahlen müsse, sagte Zelensky in einer Videobotschaft. Im Visier ist demnach vor allem das russische Hinterland.
1: Sport.
0: Die Handballer von Kriens Luzern stehen vor dem ersten Meistertitel der Clubgeschichte. Sie haben auch das zweite Spiel im Playoff-Final gegen die Kadetten Schaffhausen gewonnen. Die gestrige Partie endete 41-36. Crystal Palace gewinnt die Fußball Conference League. Die Engländer setzen sich im Final gegen Rayo Vallecano aus Spanien mit 1-0 durch. Das entscheidende Tor gelang Jean-Philippe Mateta in der 51. Spielminute. Für Crystal Palace ist es der erste Titel auf europäischer Ebene.
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2: Ab 2:30 mit einer Viertelstunde Geduld beim Zürcher Westring am Urdorf Südtor der Gubrist.
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2: Von heute bis am Mittag am Samstag gibt es viel Sonne. Heute bei 18 Grad am Morgen, 29 Grad am Nachmittag und die nächsten Tage dann bei 29 bis 30 Grad.
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2: Schönen guten Morgen zusammen.

Noch kurz ein Limette oder eine Zitrone ausdrücken ins Wasser, das ein Apfel in die Trinkflasche und dann eine schöne Erfrischung dabei für den heissen Tag. Guten Morgen zusammen, am 22.07. Das ist Pilates Morgenshow mit einem 90er-Hit von Diplo Something Breakfast at Tiff.

0: Kommen in den herrlich schönen Donnerstag gut rein, da, am 19.07. mit der Adel Pilatus Morgenshow. Guten Morgen zusammen. So tönt das übrigens, wenn 4'000 Leute feiern in der Pilatus Arena zu Kriens. Crazy, oder? Der Handballclub Kriens Luzern gewinnt das zweite Spiel im Playoff-Final. Kriensern haben gestern 41-36 gewonnen gegen Kadetten Schaffhausen. Die Stimmung in der ausverkauften Pilatus Arena dementsprechend natürlich grossartig, hat auch der HCK-Goalie, der Janis Scheidegger, gesagt.
1: Jede Parade wird hier innen so abgeführt von den 4'000 Zuschauern. Riesenstimmung, und das pusht einen natürlich noch mehr. Und ja, führt dann noch mehr Atem, noch mehr Parade zu haben.
0: Ja, wir drücken jetzt den Daumen für am Samstagabend am 6. Dann ist das nächste Spiel im Playoff-Final für den HC Kriens Luzern. Und dort kann der HCK Schweizer Meister werden. Klingt gut, oder? HCK Topscorer Lukas Sigrist.
2: Ja, ganz ehrlich, habe ich gerade ein bisschen Gänsehaut, weil das wäre das letzte Spiel hier in dieser Arena mit dieser wirklich super Atmosphäre, mit den allen Zuschauern, die uns so extrem helfen. Und ja, es wäre extrem schön einfach, weil ich glaube, Meister wird man nicht so oft, und dann noch im Heimatclub. Das wäre einfach extrem schön.

weiteren herrlichen Sommertag heute im Pilatesland. Bei aktuell noch 17 bis 18 Grad schön durchlüften. Am Nachmittag gibt es nämlich wieder bis zu 29 Grad. 12 vor 7. Guten Morgen zusammen hier an der Pilatus. Auch morgen schon, wo ihr schon 10 Minuten Geduld braucht auf der A2 in Basel Richtung Luzern. Zwischen der Raststätte Neuenkirchen und der Verzweigung Rotzi. Sicher schon 20 Minuten Minimum auf der A1 Zürich Richtung Bern. Zwischen der Raststätte Gunzgenord und der Verzweigung Lauterbach. Und etwa eine Viertelstunde verliert ihr im Morgenverkehr beim Zürcher Westring an Burdorf Süd durch den Gubristoren.

aufstehen da mit ganz viel Musik wieder an der Pilatus. Auch morgen schon. Wir haben euch gerade Offenbach bereit zusammen mit der Norma Jean Martin Overdrive, damit ihr richtig wach werdet. Vor allem, wenn noch ein bisschen kleine Augen haben, können wir auch schön gemütlich. Damit Michael Patrick Kelly, The One. Guten Morgen.

0: Schönen Start in den Donnerstag wünschen wir. Und damit der Donnerstag gut kommt, gibt es ganz viel Musik da für euch. Ich lade es morgens an, dann gehe mit Coldplay. We pray. Schönen guten Morgen miteinander. Gerade hier auch mit einem Hit, wo ich Kind vielleicht immer wieder dazu tanze. Oder vielleicht auch die grösseren Kinder. Zara Larsson weckt dich an dem Donnerstag mit Lush Life. Oder auch der aktuelle Hit von der Holly Humberstone. To Love Somebody, das ist Radio Pilatus, die beste Musik.
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0: Schönen guten Morgen, Pilatusland, es ist 7 Uhr.
2: Guten Morgen, ich bin der Daniel Schmucki.
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2: Genau ein Jahr nach dem verheerenden Bergsturz in Platten sorgt die Verteilung der Spendengelder für Diskussionen. Laut den Zeitungen von CA Media wurden nach der Katastrophe 72 Millionen Franken gespendet. Knapp 30 Millionen davon gingen direkt an die Walliser Gemeinde. Diese wollte auf Anfrage keine Angaben dazu machen, wofür das Geld verwendet wird. Das sorgt in der Politik für Kopfschütteln. Schweizer Atomkraftwerke sind nach wie vor stark von Russland abhängig. Das kritisiert die Umweltorganisation Greenpeace. Der Energiekonzern Axpo wolle zwar vermehrt auf Uran aus Kasachstan setzen, dies reiche jedoch nicht aus, um die Abhängigkeit von Russland zu kappen. Die USA und der Iran haben sich in der Straße von Hormuz trotz Waffenruhe erneut gegenseitig angegriffen. Das US-Militär habe eine Stellung attackiert, von der aus Drohnen gesteuert wurden, erklärt ein US-Beamter. Der Iran wiederum habe einen amerikanischen Öltanker beschossen.
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2: Den Handballern von Kriens Luzern fehlt noch ein Sieg zum ersten Meistertitel der Clubgeschichte. Sie haben gestern Abend auch das zweite Spiel im Playoff-Final gegen die Kadetten Schaffhausen gewonnen, und zwar mit 41-36. Entsprechend glücklich zeigte sich der Krienzer Spielmacher Lukas Sigrist nach der Partie.
4: Ja, es ist ein grosser Meilenstein, jetzt daheim können gewinnen und jetzt Matchball. Das ist natürlich ein riesen Vorteil. Man hat extrem viel Selbstvertrauen. Die daheim müssen kämpfen, dass es wirklich noch ein Spiel gibt. Und Ball liegt bei uns.
2: Das dritte Spiel im Playoff-Final findet am Samstag in Schaffhausen statt. Der Gewinner der Fußball Conference League heißt Crystal Palace. Die Engländer setzen sich im Final gegen Rayo Vallecano aus Spanien mit 1-0 durch und holten sich damit den ersten Titel auf europäischer Ebene.
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0: Es ist 3:07. Schönen guten Morgen, Janine Gut.
5: Guten Morgen. Es braucht schon ein bisschen Geduld auf der A2 Basel Richtung Luzern zwischen der Raststätte Neuenkirch und der Verzweigung Rotsee, wo es bis zu 10 Minuten kann länger gehen. Auf der A1 Zürich Richtung Bern zwischen Rotrist und Önsingen. Der Lastwagen im Moment eine Panne. Es kann bis zu einer halben Stunde länger gehen und eine Viertelstunde bis 20 Minuten müssen rechnen beim Zürcher Westring. Ab Bord auf Süd der Gubristüre.
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0: Die Sonne die bleibt im Pilatusland bis und mit am Samstag. Heute am Morgen jetzt 18 Grad, 29 Grad gibt es am Nachmittag. Und morgen und am Samstag sind wir da auch so bei um die 29 bis 30 Grad unterwegs.
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0: Ganz viel davon geben wir euch von dieser besten Musik. Und zwischendurch schwätzen wir ein bisschen mit euch.
5: Ich bin Janine Gut.
0: Und mein Name ist Marco Zibung. Schön, sind ihr heute da an diesem Donnerstag. Hallo zusammen.
5: Guten Morgen.

Oder einfach schon einfacher, zum Bett rauszukommen, wenn man sieht, dass es einfach so schön aussieht im Pilatesland. Schön, sind ihr mit dabei, hier am 9 ab 7 mit der Radio Pilatus am Morgenshow. Wir geben euch zu der Sonne dazu auch ganz viel Musik. Hier jetzt mit Holly Humberstone, das ist «To Love Somebody». Hallo.

0: hallo zusammen und guten Morgen hier am 11 ab 7. 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

0: 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Guten Morgen zusammen. Jetzt ist es 18.07 Uhr. Was haben wir von der Strasse, Janine?
1: Auf der A1 Zürich Richtung Bern zwischen Rotrist und Uenzingen. Da haben wir Stau, weil ein Lastwagen eine Panne hat. Kann bis zu 3/4 Stunde länger gehen. Und beim Zürcher Westring ab auf Süd durch Gubrist geht es 1/4 Stunde länger.
0: Aktuell noch 18 Grad. Geht wieder der Aufruf bis zu 29 Grad am Nachmittag. Dazu den ganzen Tag viel Sonne bei uns im Pilatusland.

0: Der Donnerstagmorgen da mit der Pilates Morgenshow. Guten Morgen zusammen am 21.07. Der Gruppensieg, den haben wir schon mal. Jetzt geht es richtig an die Zeck. Noch dreimal gewinnen, bis wir Weltmeister sind.
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0: Wenn das Stadion heute Abend übergeht, zuerst bitte den ganzen Haufen mal zu dem Song da. Und dann singt hoffentlich das ganze Stadion mit nach dem Spiel, wenn wir dann gewonnen haben zu dem Hit da. Ja, hoffen wir auf ganz viel Hühnerhaut heute Abend. Die Schweizer Eishockey-Nazi spielt am 20.08. in der Viertelfinal gegen Schweden. Es ist hoffentlich einfach der nächste Schritt auf dem Weg zum Weltmeistertitel. Der Fan da unten ist auf jeden Fall sehr optimistisch, was auch das Resultat angeht für heute Abend.
2: 4-1. 4-1.
0: Jawohl.
2: 4-1.
0: Yes.
2: Gar keine Frage. Der Zug Schweiz fährt durch.
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0: ist.
1: Kaffee trinken, Sonnencreme einstreichen und danach ab in Badass oder ins Bikini. Ja, schön, wenn ihr dort frei habt und das Wetter könnt geniessen. Wir begleiten euch da mit sommerlichem Sound dazu. Ja, so Tropical House, das ist halt einfach sein Musikstil, das kann er einfach. Das ist der Kygo. Mit ganz viel Summer Vibes hier für euch. Save my love. Schönen guten Morgen zusammen bei Pilatus. Wir begleiten euch in der Donnerstag mit noch ganz viel mehr Musik. Gerade da mit einem Banger von der Christina Aguilera. Genie in a Bottle. Oder auch einer für alle, die noch gerade am Sport machen sind. Der pusht dich vorwärts an dem Donnerstag. Egal ob beim Sport machen oder auch wenn ihr schon am Arbeiten sind. Der Purple Disco Machine Honeyboy geht da bei Radio Pilatus. Das ist die beste Musik.
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1: Schönen guten Morgen, Pilatesland. Es ist 7:30 Uhr.
10: Guten Morgen, ich bin der Daniel Schmucki.
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10: Genau ein Jahr nach dem verheerenden Bergsturz in Platten sorgt die Verteilung der Spendengelder für Diskussionen. Laut den Zeitungen von CA Media wurden nach der Katastrophe 72 Millionen Franken gespendet. Knapp 30 Millionen davon gingen direkt an die Walliser Gemeinde. Diese wollte auf Anfrage keine Angaben dazu machen, wofür das Geld verwendet wird. Das sorgt in der Politik für Kopfschütteln.

0: Die hohen Ticketpreise an der Fußball-WM in den USA, Mexiko und Kanada sorgen seit Monaten für Kritik. Nun haben zwei US-Bundesstaaten eine Untersuchung gegen die Ticketverkaufspraktiken der FIFA eröffnet. Hintergrund sind Medienberichte, wonach einige Fans Plätze in einer tieferen Kategorie erhalten haben sollen als ursprünglich ausgewählt. Der ukrainische Präsident Volodymyr Zelensky kündigt weitere Angriffe in Russland an. Das sei nötig, um Moskau klarzumachen, dass es für den Angriffskrieg gegen die Ukraine mit eigenen Verlusten bezahlen müsse, sagte Zelensky in einer Videobotschaft. Im Visier ist demnach vor allem das russische Hinterland.
1: Sport.
0: Die Handballer von Kriens Luzern stehen vor dem ersten Meistertitel der Clubgeschichte. Sie haben auch das zweite Spiel im Playoff-Final gegen die Kadetten Schaffhausen gewonnen. Die gestrige Partie endete 41-36. Crystal Palace gewinnt die Fußball-Conference League. Die Engländer setzen sich im Final gegen Rayo Vallecano aus Spanien mit 1-0 durch. Das entscheidende Tor gelang Jean-Philippe Mateta in der 51. Spielminute. Für Crystal Palace ist es der erste Titel auf europäischer Ebene.
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3: Da braucht es ein bisschen Geduld. Auf der A1 Zürich Richtung Bern zwischen Rotrist und Uensingen. Da hat der Lastwagen eine Panne. Darum kann es bis zu einer halben Stunde länger gehen. Und beim Zürcher Westring an Burdorf Süd durch Ubrist gut eine Viertelstunde länger einplanen.
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2: Das sommerliche Wetter, das bleibt noch bis und mit am Samstag sicher so. Heute Morgen jetzt noch bei um die 18 Grad, 29 Grad, dann am Nachmittag. Morgen und übermorgen Samstag dann noch bei 29 bis 30 Grad.
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2: Oh, mit uns zwei heute Morgen.
3: Ich bin Janine Gut.
2: Und mein Name ist Marco Zibon. Guten Morgen zusammen.
3: Morgen.

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1: Guten Morgen zusammen am 22.08. Zwischen Body und Grillieren haben ein paar von euch gestern noch ein schönes Feierabendkonzert geniessen.
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1: Sind doch einfach auch immer wieder von neuem schön die Radio Pilatus Stages. Im Casinium zu zählen gestern der Niklas alles gegeben für euch.

0: Gitarre und Schlagzeug auf der Bühne und ein paar von euch vor der Bühne. Einfach alles in einem schönen kleinen Rahmen.
1: Normalerweise geht man immer an die grossen Festivals, grosse Konzerte, viele Leute. Und da war es wirklich cool gewesen. Und ich finde, es ist eine super Aktion vom Radio Pilatus.
2: Ja, schön gewesen, der Radio Pilatus Stage mit dem Niklas Xander. Übrigens auch auf unserem Insta-Kanal. Der Niklas selber, der hat am Schluss glaub fast nicht mehr können schnaufen. Der hat so Freude gehabt und richtig Gas gegeben.
3: Unglaublich. Luzern und Umgebung hat uns also weggeblasen. Merci vielmal fürs Mittanzen, fürs Mitsingen, für die ganze Partystimmung. Ich kann nicht mehr schwätzen, es war grandios gewesen.
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Es ist 18 vor 8. Schönen guten Morgen miteinander.

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1: Das ist der Donnerstagmorgen mit der Pilates Morgenshow 14 vor 8. Schönen guten Morgen zusammen. Janine weiss früh, was auf der Straße geht.
2: Ja, Brücklingen hier bei der A14 Zug Richtung Luzern. Zwischen Buri und der Verzweigung rot sich als rund 10 Minuten länger gehen. Auf der A1 Zürich Richtung Bern zwischen Rotrist und Önsingen wird der Lastwagen pannen. Darum eine halbe Stunde mehr einplanen. Und beim Zürcher Westring Aburdorf Süd durch Gubrist rund eine Viertelstunde, wo es länger geht.
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1: 250 Franken gibt es zum Gewinnen. Und zwar versucht das heute Alina aus Obernau. Schönen guten Morgen, das sind Janine und Marco.
2: Hallo.
4: Hallo, guten Morgen.
1: Wohnst du genug weit oben im Obernau, dass du eine schöne Aussicht oben auf den Vierwaldstättensee hast?
4: Das leider nicht, nein.
1: Ah, okay, ja, gut. Aber hey, easy peasy, dafür räumst du jetzt hoffentlich 250 Franken ab. Und ich glaube, der Buchstaben ist ein gutes Omen für dich, Alina.
2: Würdest du meinen? Es ist nämlich ein O, O wie Obernau.
1: Ein O wie Obernau, okay. Gibt es für dich, Alina. Und 20 Sekunden hast du Zeit, um 5 Begriffe mit dem O wie Obernau aufzuzählen. Wenn du mal gerade so auf den ersten Moment einen Begriff nicht weisst, sag doch zuerst mal weiter. Dann kommt er am Schluss einmal darauf zurück. Und wichtig, okay. Gell, wenn man eine Person sucht, dann müsste ich den Nachnamen mit einem O anfangen. Sagst das heißt, du den Vornamen vielleicht auch einfach dazu, damit wir sicher wissen, von wem was du schwätzt.
4: Ja.
1: Also, dann legen wir los, Alina. Als erstes mit O suchen wir einen US-Bundesstaat.
4: Oklahoma.
1: Eine Fernsehsendung.
4: Otto Walkes Show.
1: Etwas zu trinken.
4: Ovi.
1: Eine Band.
4: O2.
1: Eine Pflanze.
4: Orchidee.
1: Was hast du mit O2 gemeint?
4: Ja, ich hätte jetzt gesagt, das ist eine Band. O2 meint ich, aber ich bin nicht sicher.
1: Ich kenne eben U2, weißt du, das wäre so, ja.
4: Ah, ich auch nicht, ich weiß es nicht.
1: Ja, und Fernsehsendung Otto Walkes Show haben wir früher alle geschaut. Also von dem her gesehen,
2: würde ich sagen,
1: das zählt wunderbar. Grande Alina, gratulieren zu 250 Franken.
4: Danke, merci.
1: Hey, dann wünschen wir dir weiter einen ganz schönen Tag. Genießt die Sonne so gut, wie es geht.
4: Ja, danke, gleichfalls.
1: Danke, tschüss Alina, bye-bye, tschüss.
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0: So langsam ein bisschen runterfahren daheim nach der Nachtschicht. Könnt ihr gut vielleicht ein Feierabendbierli auf dem Balkon an der Sonne noch gönnen und danach zufrieden schlafen. Egal, ob ihr Feierabend habt, Ferien habt oder am Arbeiten sind. Wir begleiten alle mit ganz viel Musik hier bei Pilates. Gerade wie Terry Swims und The Tones and I. Gone, gone, gone. Am Montag ist ja dann meteorologischer Sommeranfang. Der Alvaro Soler, der hat keinen Bock gehabt zum Warten. Wie Sommerwetter ja auch nicht. Sein Hit Sophia hören wir da gerade. Und auch der aktuelle Hit vom Soloturner Soleroy, Hurricane. 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
0: Schönen guten Morgen, Pilatesland. Es ist 8 Uhr.
8: Guten Morgen, ich bin der Daniel Schmucki.
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8: Das Genfer Zentrum für Sicherheitspolitik plant neue Gespräche zwischen europäischen Ländern und Russland. Laut den Tamedia-Zeitungen sollen sogenannte Track-2-Gespräche aufgebaut werden, also Kontakte über Personen mit direktem Zugang zu politischen Machtzentren, aber ohne offizielle Regierungsfunktion. Finanziert wird das neue Europa-Russland-Projekt unter anderem durch eine Stiftung. Der Schutzverband Emmen will mehr Schallschutzfenster rund um den Militärflugplatz. Dies im Zuge der neuen F-35-Kampfjets, die in Emmen stationiert werden sollen. Der Schutzverband verlangt laut der Luzerner Zeitung, dass alle Häuser mit einer Lärmbelastung von bereits 60 Dezibel neue Fenster erhalten. Derzeit liegt dieser Grenzwert bei 65 Dezibel. Die hohen Ticketpreise an der Fußball-WM in den USA, Mexiko und Kanada sorgen seit Monaten für Kritik. Nun haben zwei US-Bundesstaaten eine Untersuchung gegen die Ticketverkaufspraktiken der FIFA eröffnet. Hintergrund sind Medienberichte, wonach einige Fans Plätze in einer tieferen Kategorie erhalten haben sollen als ursprünglich ausgewählt.
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8: Die Handballer von Kriens Luzern könnten bereits am Samstag erstmals Schweizer Meister werden. Sie haben gestern auch das zweite Spiel im Playoff-Final gegen die Kadetten Schaffhausen gewonnen. Sportchef Nick Tominitz zeigte sich nach dem 41:36 Sieg stolz.
10: Irgendwie ist die Kadetten besser gewesen in der ersten Halbzeit und es ist aber ausgeglichen geblieben in der Halbzeit. Und zweite Halbzeit sind wir am 8 gewesen. Und dann natürlich der 8. Mal, das Publikum hat uns mitgetragen. Das ist unglaublich gewesen.
8: Der HC Kriens Luzern braucht damit nur noch einen Sieg für den ersten Meistertitel der Clubgeschichte.
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11: Es braucht wie jeden Morgen ein bisschen Geduld um die Verzweigung Rotsee herum. Und auf der A1 Zürich Richtung Bern zwischen Rotrist und Önsingen da haben wir recht Stau wegen einem Lastwagen, der eine Panne hat. Rund eine halbe Stunde müsst ihr mehr einrechnen. Beim Zürcher Westring ab und auf Süd der Gubrist, da geht es eine Viertelstunde bis 20 Minuten länger.
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0: Aber jetzt geht das Thermometer noch drauf. Bei 20 Grad aktuell in der Stadt Luzern, 29 Grad dann am Nachmittag mit viel Sonne dazu. Das bleibt bis und mit am Samstag so das Wetter.
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0: Wir zwei begleiten euch heute an diesem Donnerstag.
11: Ich bin Janine Gutz.
0: Und mein Name ist Margot Zibung. Hallo, hallo zusammen.
11: Morgen.

0: 12:08 ist es. Guten Morgen zusammen. Wir hier im Pilatusland wissen ja alle, welches das schönste See von der Schweiz ist.
1: Wir Waldstätten
0: sind. Das Gute an der Schweiz aber ist ja, alle unsere Schweizer Seen sind mega schön. 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

0: 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Morgen um die 10.07 und auch morgen um die 10.08. Jetzt ist es 19.08. Guten Morgen zusammen bei Pilatus. Janine, weiss, was auf der Straße noch los ist?
1: Ja, viel geht auch gefragt auf der A1 Zürich Richtung Bern zwischen Rotrist und Önsingen. Da hat es zünftig Stau, weil ein Lastwagen eine Panne hat. Eine halbe Stunde bis zu 40 Minuten müsst ihr da mehr einrechnen. Und beim Zürcher Westring, da stehen jetzt noch ab und auf Süderen Gubrist. Da kann es gut eine Viertelstunde länger gehen.
0: Gibt heute viel Sonne, aktuell noch bei 20 Grad, 29 Grad, dann am Nachmittag.

0: Das Opera von der Lady Gaga da bei Pilatus am 23. ab 8. Ja, schon fast magisch hat es auch gestern getönt in der Pilatus Arena. Ja, crazy! Der Handballclub Kriens-Luzern gewinnt das zweite Spiel im Playoff-Final. Kriens rennt gestern 41 zu 36 gewonnen gegen Kadetten Schaffhausen. Die Stimmung in der ausverkauften Pilatus Arena, ihr habt es gerade gehört, natürlich grossartig, hat auch der HCK-Goalie, der Janis Scheidiger, gesagt.
1: Jede Parade wird hier so abgeführt von den 4000 Zuschauern. Riesenstimmung und das pusht einen natürlich noch mehr. Und ja, führt dann noch mehr an, um noch mehr Parade zu haben.
0: Hey, und jetzt rücken wir den Daumen für am Samstagabend um 6 Uhr. Dann ist das nächste Spiel im Playoff-Final für den HCK. Und dort kann der HC Kriens-Luzern tatsächlich Schweizer Meister werden. Klingt gut, oder? HCK-Topscorer Lukas Igrist.
2: Ja, ganz ehrlich, habe ich gerade ein bisschen Gänsehaut. Weil das wäre das letzte Spiel hier in dieser Arena mit dieser wirklich super Atmosphäre, mit den allen Zuschauern, die uns so extrem helfen. Und ja, es wäre extrem schön einfach, weil ich glaube, Meister wird man nicht so oft und dann noch im Heimatclub, das wäre einfach extrem schön. 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

0: Vielleicht ist das ja der WM-Hit zum Weltmeistertitel. Wir hoffen es doch, was ja Baker gerade gehört. Mit Time to Shine, Schweizer Eisekennazi, der heute Abend mit dem Viertelfinalspiel gegen Schweden. Der Start in Donnerstag da mit der Pilates morgen schon ganz viel Musik. Der Kamera singt euch da gerade Hug Yourself. Dann haben wir den Mann für euch, der aktuell alle Charts von der Welt dominiert. Nein, wir haben keine Zeitreise in die 80er gemacht. Wir sind immer noch im 2026. Aber dank dem Kinofilm Michael sind seine Hits auf einem neuen Kultstatus. Der Michael Jackson geht da für euch. Mit Matt. Und auch der Benson Boone macht Laune auf den sommerlichen Tag. Sorry, I'm here for someone else. 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
0: Schönen guten Morgen, Pilatesland. Es ist halb 9 Uhr.
4: Guten Morgen, ich bin der Daniel Schmucki.
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4: Das Genfer Zentrum für Sicherheitspolitik plant neue Gespräche zwischen europäischen Ländern und Russland. Laut den Tamedia-Zeitungen sollen sogenannte Track-2-Gespräche aufgebaut werden, also Kontakte über Personen mit direktem Zugang zu politischen Machtzentren, aber ohne offizielle Regierungsfunktion. Finanziert wird das neue Europa-Russland-Projekt unter anderem durch eine Stiftung. Der Schutzverband Emmen will mehr Schallschutzfenster rund um den Militärflugplatz. Dies im Zuge der neuen F-35-Kampfjets, die in Emmen stationiert werden sollen. Der Schutzverband verlangt laut der Luzerner Zeitung, dass alle Häuser mit einer Lärmbelastung von bereits 60 Dezibel neue Fenster erhalten. Derzeit liegt dieser Grenzwert bei 65 Dezibel. Die Ticketverkaufspraktiken der FIFA für die bevorstehende Fußball-WM werden

0: In den USA genauer unter die Lupe genommen. Die Generalstaatsanwältinnen der US-Bundesstaaten New York und New Jersey haben eine Untersuchung eröffnet. Auslöser seien Medienberichte, wonach einige Fans Plätze in einer tieferen Kategorie erhalten haben, als sie ursprünglich ausgewählt hatten. Die hohen Ticketpreise an der WM in den USA, Mexiko und Kanada sorgen seit Monaten für Kritik.
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0: Die Handballer von Kriens Luzern stehen vor dem ersten Meistertitel der Clubgeschichte. Sie haben auch das zweite Spiel im Playoff-Final gegen die Kadetten Schaffhausen gewonnen. Die gestrige Partie endete 41-36.
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3: Immer noch geht ungefragt auf der A1 Zürich Richtung Bern zwischen Rotrist und Önsingen. Zünftig Stau, weil ein Lastwagen eine Panne hat. Gute halbe Stunde oder mehr müssen einrechnen. Und beim Zürcher Westring braucht es noch ein bisschen Geduld an Bord auf Süd durch Gubrist, wo es eine Viertelstunde kann länger gehen.
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2: Das Sommerwetter bleibt bis und mit am Samstag so. Heute noch 29 Grad, Freitag und Samstag bei 29 bis 30 Grad.
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2: Wir zwei begleiten euch in einen weiteren Sommertag.
3: Ich bin Janine Gut.
2: Und mein Name ist Margot Zibung. Schön, dass ihr da. Hallo zusammen.
3: Morgen.

0: Schönen Donnerstag wünschen wir. Viel Altes morgen, schon wieder eingeschaltet am 17 von 9. Guten Morgen zusammen. Gestern hat es ein paar von euch nach dem Arbeiten noch ein Feierabendkonzert gegeben.
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0: Und zwar mit dem Niklas.
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0: Ja, der Radio Pilatus Stage gestern mit dem Niklas. Habt ihr auch ein paar schöne Eindrücke zum Anschauen auf dem Radio Pilatus Instagram-Kanal? Was hat einem hilft bei diesen Stages? Ist die Location, das Casineum sozusagen.
3: Es ist ein mega schöner Ort, wo wir hier dürfen sein, mit schönen Strukturen obendrauf. Es gibt einfach eine gute Stimmung hier drin.
0: Ja, die Location, die schätzt ihr und auch der Niklas selber hat mega Freude gehabt.
4: Was für eine wunderschöne Atmosphäre. Wir ziehen hier also mal rein mit dem Kronleuchter. Ich bin so froh, dass niemand auf den Nackel geht. Aber es tönt gut, es ist eine wahnsinnige Atmosphäre. Danke vielmals.
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Schönen guten Morgen zusammen am 10 vor 9 hier mit der Radio Pilatus Morgenshow. Braucht immer noch Minimum eine halbe Stunde Geduld auf der A1 Zürich Richtung Bern zwischen Rotrist und Önsigen, weil dort der Lastwagen Panne hat. Und eine Viertelstunde Geduld auch noch beim Zürcher Westring, aber Urdorfseite, dort in Gubrist durch. Ganz viel Sonne gibt es heute im Pilatusland und bis zu 29 Grad am Nachmittag.

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0: Und wir spielen für euch auch BTS Swim.

0: Mit ganz viel Musik begleiten wir euch richtig grüne Pause. Das Kaffee und das Gipfeli so richtig schön gemütlich geniessen. Zu der Noemi Besa. Hear Me haben wir gerade parat für euch. Da gibt es sozusagen ein Gelato für euch in der 9. Pause. Mit einem Gruß aus Italien. Vom Zucchero. Baila da bei Radio Pilatus. Oder auch einer der grössten Hits aus dem letzten Jahr. Gibt es gerade hier für euch von Alex Warren mit Ordinary. 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
0: Einen schönen guten Morgen, Pilatesland. Schon 21 Grad in der Stadt Luzern. Jetzt ist es 9 Uhr.
4: Guten Morgen, ich bin der Daniel Schmucki.
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4: Das Genfer Zentrum für Sicherheitspolitik plant neue Gespräche zwischen europäischen Ländern und Russland. Laut den Tamedia-Zeitungen sollen sogenannte Track-2-Gespräche aufgebaut werden, also Kontakte über Personen mit direktem Zugang zu politischen Machtzentren, aber ohne offizielle Regierungsfunktion. Finanziert wird das neue Europa-Russland-Projekt unter anderem durch eine Stiftung. Der Schutzverband Emmen will mehr Schallschutzfenster rund um den Militärflugplatz. Dies im Zuge der neuen F-35-Kampfjets, die in Emmen stationiert werden sollen. Der Schutzverband verlangt laut der Luzerner Zeitung, dass alle Häuser mit einer Lärmbelastung von bereits 60 Dezibel neue Fenster erhalten. Derzeit liegt dieser Grenzwert bei 65 Dezibel. Die Ticketverkaufspraktiken der FIFA für die bevorstehende Fußball-WM werden in den USA genauer unter die Lupe genommen. Die Generalstaatsanwältinnen der US-Bundesstaaten New York und New Jersey haben eine Untersuchung eröffnet. Auslöser seien Medienberichte, wonach einige Fans Plätze in einer tieferen Kategorie erhalten haben, als sie ursprünglich ausgewählt hatten. Die hohen Ticketpreise an der WM in den USA, Mexiko und Kanada sorgen seit Monaten für Kritik. Es ist 67 Millionen Jahre alt und könnte enorm viel Geld einbringen. Ein Skelett eines Tyrannosaurus Rex. Mitte Juli kommt das Skelett in New York unter den Hammer. Laut dem Auktionshaus Sotheby's handelt es sich um eines der größten und komplettesten Skelette dieser Art, die je gefunden wurden. Es schätzt den Wert auf bis zu 30 Millionen Dollar.
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0: Am 2 ab 9 immer noch eine halbe Stunde einplanen wegen einem Lastwagen, der gepannt hat. Auf der A1 Zürich Richtung Bern zwischen der Rotterist und Dönzigen. Und eine Viertelstunde geht es auch noch beim Zürcher Westring am Burdorf Süd. Dort der Gubrist.
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0: Sommerwetter pur bis und mit am Samstag. Viel Sonne, heute 29 Grad, die nächsten zwei Tage 29 bis 30 Grad.
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0: Schöne 3 Pause wünschen wir euch. Hallo, hallo zusammen.

0: geniessen die 9. Pause hier mit der Radio Pilatus am Morgen schon. Einen schönen guten Morgen zusammen. Vielleicht gibt es ja jetzt in der 9. Pause schon irgendwie ein Glas.
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0: Bis morgen schon. Ganz viel Musik da für euch. Schön gemütlich unterwegs in der nächsten halben Stunde, zum Beispiel da mit dem Match hier in Camera. Den merkt man aber schon so langsam, ja, morgen ist Freitag. Zum Beispiel mit dem Dr. Alban, Sing Halleluja, der richtig Laune macht, nebst der Sonne da im Pilatesland. Ja, und auch der Bruno Mars geht ein bisschen in die Richtung. Macht Laune und macht Freude. Mit seinem aktuellen Hit I Just Might. 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
5: Ich bin der Daniel Schmucki.
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5: Trotz Bergsturz in Blatten bleibt die Abwanderung in der Walliser Gemeinde klein. Genau ein Jahr nach dem verheerenden Unglück ist die Einwohnerzahl nur leicht zurückgegangen, von 302 auf 287 Personen. Lediglich drei frühere Bewohner hätten in Nachbargemeinden ein Baugesuch eingereicht, berichtet unter anderem der Walliser Bote. Damit sei der Exodus bislang sehr begrenzt. Der geplante Stellenabbau bei Roche Diagnostics in Rotkreuz ruft die Politik auf den Plan. Die SVP des Kantons Zug kritisierte in der Zuger Zeitung, die Entlassungswelle in der Pharmabranche zeige, dass solchen Konzernen die Loyalität zum Standort Schweiz fehle, weil sie meist von Expats geführt werden. Roche selbst betont, man habe in den letzten Jahren viele Jobs geschaffen. Wie viele Stellen in Rotkreuz genau gestrichen werden sollen, will das Unternehmen noch nicht sagen. 2024 war das heißeste Jahr seit Beginn der Aufzeichnungen. Der nächste Hitzerekord könnte jedoch schon bald folgen. Die Weltwetterorganisation geht davon aus, dass es bereits kommendes Jahr soweit sein könnte. Denn gegen Ende des laufenden Jahres wird ein Klimaphänomen erwartet, welches die Wahrscheinlichkeit auf den nächsten Hitzerekord erhöht. Es ist 67 Millionen Jahre alt und könnte enorm viel Geld einbringen. Ein Skelett eines Tyrannosaurus Rex. Mitte Juli kommt das Skelett in New York unter den Hammer. Laut dem Auktionshaus Sotheby's handelt es sich um eines der größten und komplettesten Skelette dieser Art, die je gefunden wurden. Es schätzt den Wert auf bis zu 30 Millionen Dollar.
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5: Aktuell haben wir keine Meldungen über grössere Störungen auf den Strassen im Sendegebiet. Kommt gut und sicher ans Ziel.
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6: Sommerwetter, richtig zum Geniessen. Heute sonnig bis zu 29 Grad und auch morgen nochmal genau so. Der Samstag, der sieht ähnlich aus, kann zwar noch ein paar Schleierwolken rumhaben, es wird aber wieder heiß und schön mit bis zu 30 Grad.
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6: Zusammen durch den Donnerstagvormittag. Schön.

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4: Schönen Vormittag, jetzt ist es 11
5: Uhr. Ich bin der Daniel Schmucki.
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5: Jeder fünfte Erwachsene in der Schweiz hat Angst, seine Wohnung zu verlieren. Das zeigt eine Umfrage des Vergleichsportals Comparis. Zudem findet mehr als die Hälfte der Befragten, dass es in der Schweiz eine Wohnungsnot gibt. Viele hatten zuletzt Mühe, eine passende Wohnung zu finden oder diese zu behalten. Besonders betroffen sind laut der Umfrage junge Erwachsene sowie Menschen in Städten. Der geplante Stellenabbau bei Roche Diagnostics in Rotkreuz ruft die Politik auf den Plan. Die SVP des Kantons Zug kritisierte in der Zuger Zeitung, die Entlassungswelle in der Pharmabranche zeige, dass solchen Konzernen die Loyalität zum Standort Schweiz fehle, weil sie meist von Expats geführt werden. Roche selbst betont, man habe in den letzten Jahren viele Jobs geschaffen. Wie viele Stellen in Rotkreuz genau gestrichen werden sollen, will das Unternehmen noch nicht sagen. Trotz Bergsturz in Blatten bleibt die Abwanderung in der Walliser Gemeinde klein. Genau ein Jahr nach dem verheerenden Unglück ist die Einwohnerzahl nur leicht zurückgegangen, von 302 auf 287 Personen. Lediglich drei frühere Bewohner hätten in Nachbargemeinden ein Baugesuch eingereicht, berichtet unter anderem der Walliser Bote. Damit sei der Exodus bislang sehr begrenzt. 2024 war das heißeste Jahr seit Beginn der Aufzeichnungen. Der nächste Hitzerekord könnte jedoch schon bald folgen. Die Weltwetterorganisation geht davon aus, dass es bereits kommendes Jahr soweit sein könnte. Denn gegen Ende des laufenden Jahres wird ein Klimaphänomen erwartet, welches die Wahrscheinlichkeit auf den nächsten Hitzerekord erhöht.
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5: Aktuell haben wir keine Meldungen über grössere Störungen auf den Strassen im Sendegebiet. Kommt gut und sicher ans Ziel.
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7: Es sind die Tage, wo wir schon am Morgen wieder Sonnencreme einstreichen. Die Sonne scheint. Es gibt bis zu 29 Grad heute und morgen. Auch der Samstag relativ schön. Es kann ein paar Schleierwolken rum haben. Es wird aber warm mit bis zu 30 Grad.
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7: Kommt gut durch den Donnerstag. Jetzt mit dem Alle Farben.

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Mit Pilatus durch den Donnerstagmittag noch kurz ein bisschen Sonnencreme auf die Nase streichen, damit ihr euch nicht verbrennt über den Mittag. Und dann heisst es geniessen mit dem Michael Patrick Kelly, Beautiful Madness.

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3: Einen guten Mittag. Jetzt ist es 12 Uhr.
4: Im Studio der Jonathan Ernst.
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4: Ein Mann hat heute Morgen am Bahnhof Winterthur drei Personen angegriffen und mit einer Stichwaffe verletzt. Der mutmaßliche Täter wurde verhaftet, teilt die Kantonspolizei Zürich mit. Es handelt sich um einen 31-jährigen Schweizer. Die drei verletzten Personen mussten zur Behandlung in ein Spital gebracht werden. Jeder fünfte Erwachsene in der Schweiz hat Angst, seine Wohnung zu verlieren. Das zeigt eine Umfrage des Vergleichsportals Comparis. Zudem findet mehr als die Hälfte der Befragten, dass es in der Schweiz eine Wohnungsnot gibt. Viele hatten zuletzt Mühe, eine passende Wohnung zu finden oder zu behalten. Besonders betroffen sind laut der Umfrage junge Erwachsene sowie Menschen in Städten. Der Bundesrat erhöht die Subventionen für Swissmedic. Das Heilmittelinstitut erhält nächstes Jahr zusätzlich 2,7 Millionen Franken, heißt es in einer Mitteilung. Hintergrund sind sinkende Einnahmen und steigende Kosten. Swissmedic hatte zuletzt einen Verlust von über 23 Millionen Franken gemeldet. Der Verkehr nach Engelberg nimmt immer stärker zu. Das zeigen Messungen der Kantone Ob und Nidwalden sowie der Gemeinde Engelberg. Doch nicht nur die Anzahl Autos hat zwischen September und März zugenommen, auch mit dem Zug waren mehr Wintersportler nach Engelberg gefahren. Durch Kombibillette und einen 9,5-Stunden-Takt zwischen Luzern und Engelberg sollen künftig noch mehr Personen auf den ÖV umsteigen.
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4: Ihr braucht vor dem Gotthardtunnel in beide Richtungen länger. Es hat eine Panne gegeben im Tunnel, darum war es gesperrt. Unterdessen geht es aber wieder weiter. Richtung Süden hat es aber noch 5 km Stau. Ihr braucht etwa 50 Minuten länger. Richtung Norden sind es 3 km und eine halbe Stunde, die ihr mehr braucht. Die Fahrten Göschene und Airolo die sind noch gesperrt. Dann auf dem Zürcher Westring braucht ihr 20 Minuten länger. Und zwar auf der A3 Richtung Chur zwischen dem Limmataler Kreuz und dem Hafnerbergtunnel. Dort hat es auch einen Unfall gegeben. Ich wünsche allen unterwegs eine gute und vor allem sichere Fahrt.
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6: Sommerwetter, richtig zum Geniessen. Heute sonnig bis zu 29 Grad. Und auch morgen nochmal genau so. Der Samstag, der sieht ähnlich aus. Kann zwar noch ein paar Schleierwolken rum haben. Es wird aber wieder heiss und schön mit bis zu 30 Grad. Mein Name ist Janine Gut, ich wünsche euch einen guten Mittag.

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0: Pilatus, gut informiert durch den Donnerstagmittag. Gestern zu oben, vielleicht habt ihr auch mal auf den Himmel geschaut, den Mond ein bisschen angeschaut. Ist schon schön, oder? Unser Trabant hat ja also etwas Geheimnisvolles und Mystisches. Michel Howald, vielleicht gleich ist er ja nicht mehr so mystisch oder können wir ihn besser? In ein paar Jahren sollen nämlich Astronauten auf dem Mond leben.
1: Ja, die NASA hat gestern spektakuläre Pläne präsentiert. Ab 2032, also in 6 Jahren, sollen Astronauten auf dem Mond leben können, auf der Artemis-Mondbasis. Das riesige Projekt ist eigentlich schon angelaufen. Im April ist ja das erste Mal seit Jahrzehnten eine Rakete Richtung Mond gestartet. Das erste Mal überhaupt auch auf die Hinterseite vom Mond geflogen. In den nächsten Jahren soll es noch einen Haufen so Flüge geben, berichtet SRF. Die meisten davon landen dann auch auf dem Mond und laden tonnenweise Material ab für eben so eine neue Mondbasis.
0: Also dann wird auf dem Mond einfach gebaut, oder wie?
1: Ja, die NASA will zwischen 2029 und 2032 die Mondbasis komplett aufbauen, sodass Menschen drin überleben könnten. Da geht es um Themen wie Trinkwasser, Sauerstoff, Energieversorgung etc. Und dann eben in 6 Jahren soll eine Crew ein erstes Mal für eine Weile auf dem Mond leben. Der Zeitplan, muss man ehrlich sein, ist extrem sportlich, eigentlich sehr unrealistisch. Und auch technisch muss die NASA noch vieles herausfinden, entwickeln und testen. Aber der Plan steht, eine riesige Mondbasis für Menschen mit hüpfenden Drohnen und Mondrover.
0: Spannend. Danke Michelle und euch einen guten Mittag jetzt mit dem Meghan Trainor. Violetta.

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3: Im Studio der Jonathan Ernst.
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3: Ein Mann hat heute Morgen am Bahnhof Winterthur 3 Personen angegriffen und mit einer Stichwaffe verletzt. Der mutmaßliche Täter wurde verhaftet, teilt die Kantonspolizei Zürich mit. Es handelt sich um einen 31-jährigen Schweizer. Die 3 verletzten Personen mussten zur Behandlung in ein Spital gebracht werden. Hohe Temperaturen machen Schulkindern zu schaffen. Der Lehrerverband will deshalb einen verbindlichen Grenzwert von 26 Grad definieren. Wird dieser überschritten, müsste in kühlere Räume umgezogen oder der Unterricht ganz eingestellt werden, heißt es in einem Positionspapier. Damit die Temperaturgrenzwerte eingehalten werden können, will der Lehrerverband notfalls Klimaanlagen installieren lassen. Der Bundesrat erhöht die Subventionen für Swissmedic. Das Heilmittelinstitut erhält nächstes Jahr zusätzlich 2,7 Millionen Franken, heißt es in einer Mitteilung. Hintergrund sind sinkende Einnahmen und steigende Kosten. Swissmedic hatte zuletzt einen Verlust von über 23 Millionen Franken gemeldet. Der Verkehr nach Engelberg nimmt immer stärker zu. Das zeigen Messungen der Kantone Ob und Nidwalden sowie der Gemeinde Engelberg. Doch nicht nur die Anzahl Autos hat zwischen September und März zugenommen, auch mit dem Zug waren mehr Wintersportler nach Engelberg gefahren. Durch Kombibillette und einen 9,5-Stunden-Takt zwischen Luzern und Engelberg sollen künftig noch mehr Personen auf den ÖV umsteigen.
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3: Ihr braucht vor dem Gotthardtunnel in beide Richtungen länger. Es hat eine Panne gegeben im Tunnel, darum war es gespürt. Unterdessen geht es aber wieder weiter. Richtung Süden hat es aber noch 5 km Stau. Ihr braucht etwa 50 Minuten länger. Richtung Norden sind es 3 km und eine halbe Stunde, die ihr mehr braucht. Die Fahrten Göschne und Airolo die sind noch gesperrt. Dann auf dem Zürcher Westring braucht ihr 20 Minuten länger. Und zwar auf der A3 Richtung Chur zwischen dem Limmentaler Kreuz und dem Hafnerbergtunnel. Dort hat es auch einen Unfall gegeben. Ich wünsche allen unterwegs eine gute und vor allem sichere Fahrt.
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2: Es sind die Tage, wo wir schon am Morgen wieder Sonnencreme einstreichen. Die Sonne scheint. Es gibt bis zu 29 Grad heute am Morgen. Auch der Samstag relativ schön. Es kann ein paar Schleierwolken rum haben. Es wird aber warm mit bis zu 30 Grad.
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0: Pilatus an diesem wunderbaren Donnerstagmittag. Vielleicht ist ja wieder mal Zeit für einen kleinen Check-up bei euch. Mal wieder checken, ob man wirklich so gesund ist, wie man das gerne hätte. Es wäre im Moment Treffpunkt Gesundheit. Bis am Samstag im Rathaus auf dem Kornmärz Luzern. Da könnt ihr ganz viele Sachen gratis checken an eurem Körper. Es gibt gratis Fachberatungen und das alles gratis. Daniela Weiler, leitende Ärztin vom Luzerner Kantonsspital.
1: Ich freue mich sehr, das wird eine ganz coole Sache. Es ist vom 28. bis zum 30. Mai. Wir haben eine Körperanalysewaage, wo man seine Körperzusammensetzung messen kann. Die Küche vom Lux ist vor Ort und bereitet gesunde Snacks zum Probieren vor. Und wir haben auch einen Bewegungsteppich und die Augenklinik ist dort, wo zum Beispiel der Augendruck auch gemessen werden kann.
0: Wie gesagt, der Eintritt ist gratis. Alle Infos und Zeiten, wenn es offen ist, seht ihr auf treff.-gesundheit.ch.

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3: Ab Richtung Nachmittag, jetzt ist es 1.
4: Im Studio der Jonathan Ernst.
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4: Ein Mann hat heute Morgen am Bahnhof Winterthur drei Personen angegriffen und mit einer Stichwaffe verletzt. Der mutmaßliche Täter wurde verhaftet, teilt die Kantonspolizei Zürich mit. Es handelt sich um einen 31-jährigen Schweizer. Die drei verletzten Personen mussten zur Behandlung in ein Spital gebracht werden. Hohe Temperaturen machen Schulkindern zu schaffen. Der Lehrerverband will deshalb einen verbindlichen Grenzwert von 26 Grad definieren. Wird dieser überschritten, müsste in kühlere Räume umgezogen oder der Unterricht ganz eingestellt werden, heißt es in einem Positionspapier. Damit die Temperaturgrenzwerte eingehalten werden können, will der Lehrerverband notfalls Klimaanlagen installieren lassen. Der Bundesrat erhöht die Subventionen für Swissmedic. Das Heilmittelinstitut erhält nächstes Jahr zusätzlich 2,7 Millionen Franken, heißt es in einer Mitteilung. Hintergrund sind sinkende Einnahmen und steigende Kosten. Swissmedic hatte zuletzt einen Verlust von über 23 Millionen Franken gemeldet. Im Lauerzer See ist eine Blaualgenart entdeckt worden. Trübe Stellen sollten daher beim Baden gemieden werden und nach dem Baden sollte geduscht werden. Kleinkinder und Hunde sind besonders gefährdet. In den vergangenen Jahren gab es in der Region Fälle, bei denen Hunde wegen Blaualgen gestorben sind. Für erwachsene Menschen besteht auch beim Verschlucken von Seewasser keine Lebensgefahr.
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4: Es staut vor dem Gotthardtunnel in beide Richtungen. Richtung Süden sind es 6 km Stau. Ihr braucht etwa eine Stunde länger. Richtung Norden sind es 4 km. 40 Minuten mehr müsst ihr dazu rechnen. Dann sind die Fahrten Göschene und Airolo gesperrt. Auch auf dem Zürcher Westring braucht ihr länger. Es hat einen Unfall gegeben. Richtung Chur zwischen dem Limmataler Kreuz und dem Hafnerbergtunnel. Dort braucht ihr etwa 20 Minuten länger. Und ähnlich viel länger geht es Richtung St. Gallen zwischen Dietiken und dem Gubristunnel. Ich wünsche allen unterwegs eine gute und vor allem sichere Fahrt.
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5: Sommerwetter, richtig zum Geniessen. Heute sonnig bis zu 29 Grad. Und auch morgen nochmal genau so. Der Samstag sieht ähnlich aus. Kann zwar noch ein paar Schleierwolken rumhaben. Es wird aber wieder heiss und schön mit bis zu 30 Grad.
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5: Der Donnerstag, wir gehen zusammen in den Nachmittag. Schön sind ihr da.

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Pilatus begleitet euch an diesem sonnigen Tag. Ja, vielleicht habt ihr auch ein Knusch nach Pfingsten. Welchen Wochentag haben wir eigentlich? Es ist Donnerstag. Für die, die schon Ferien haben, die können es natürlich sowieso geniessen. Die anderen nur noch morgen und dann ist Wochenende.

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3: Im Studio der Jonathan Ernst.
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3: Der Bundesrat will Radikalisierung im Internet stärker beobachten. Das geplante System soll auch soziale Medien und andere digitale Wege der Radikalisierung erfassen. Laut Bundesrat beschäftigt die zunehmende Radikalisierung im Netz, besonders bei Jugendlichen, die Sicherheitsbehörden. Ziel sei es, gefährliche Entwicklungen früher zu erkennen. Über den Vorstoß entscheidet als nächstes der Ständerat. Im Lauerzersee ist eine Blaualgenart entdeckt worden. Trübe Stellen sollten daher beim Baden gemieden werden und nach dem Baden sollte geduscht werden. Kleinkinder und Hunde sind besonders gefährdet. In den vergangenen Jahren gab es in der Region Fälle, bei denen Hunde wegen Blaualgen gestorben sind. Für erwachsene Menschen besteht auch beim Verschlucken von Seewasser keine Lebensgefahr. Die EU bestraft den chinesischen Online-Händler Temu mit einer Strafe von 200 Millionen Euro. Das Unternehmen habe die Risiken und Schäden für Verbraucher nicht ordnungsgemäß bewertet, heißt es von der EU-Kommission. Als Temu-Nutzer stoße man in der EU mit hoher Wahrscheinlichkeit auf illegale Artikel. Das sei durch Testkäufe im vergangenen Jahr klar geworden. Schweizer Forschende haben eine virtuelle Maus entwickelt, die Tierversuche reduzieren soll. Laut der eidgenössischen Forschungsinstitution EMPA testet das KI-Modell am Computer, wie sich bestimmte Nanopartikel im Organismus verhalten. Besonders wichtig könnte das für neue Therapien gegen Hirntumore werden.
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3: Auf der A1 Richtung Bern stockt es zwischen Herkingen und Önsingen. Dort hat es einen Unfall gegeben. Ihr braucht etwa 20 Minuten länger. Genauso braucht ihr noch etwa 20 Minuten mehr ringsum Zürich. Auf der A3 Richtung Chur und Richtung Basel zwischen dem Limmataler Kreuz und Urdorf Nord. Ich wünsche allen unterwegs eine gute Fahrt.
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4: Es sind die Tage, wo wir schon am Morgen wieder Sonnencreme einstreichen. Die Sonne scheint. Es gibt bis zu 29 Grad heute am Morgen. Auch der Samstag relativ schön. Es kann ein paar Schleierwolken rum haben. Es wird aber warm mit bis zu 30 Grad.
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4: Zusammen geniessen wir den Donnerstagnachmittag mit Michael Schulte.

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0: Nach der Tobe Lo haben wir hier gerade die nächste Frauenpower-Stimme bereit. Wir hören Sabrina Carpenter bei Pilatus Man Child. Komm, wir bleiben gerade bei der Power mit Anastasia, Paid My Dues. Aber selbstverständlich haben wir auch etwas mit dabei für alle, die es ein bisschen gemütlich nehmen wollen, am Donnerstag Nomi. Mit Remo Forer, Falling.
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0: Es ist jetzt Nachmittag um 3 am Donnerstag, 28 Grad warm in der Stadt Luzern.
7: Im Studio der Jonathan Ernst.
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7: Der Bundesrat will Radikalisierung im Internet stärker beobachten. Das geplante System soll auch soziale Medien und andere digitale Wege der Radikalisierung erfassen. Laut Bundesrat beschäftigt die zunehmende Radikalisierung im Netz, besonders bei Jugendlichen, die Sicherheitsbehörden. Ziel sei es, gefährliche Entwicklungen früher zu erkennen. Über den Vorstoß entscheidet als nächstes der Ständerat. Die EU bestraft den chinesischen Online-Händler Temu mit einer Strafe von 200 Millionen Euro. Das Unternehmen habe die Risiken und Schäden für Verbraucher nicht ordnungsgemäß bewertet, heißt es von der EU-Kommission. Als Temu-Nutzer stoße man in der EU mit hoher Wahrscheinlichkeit auf illegale Artikel. Das sei durch Testkäufe im vergangenen Jahr klar geworden. Schweizer Forschende haben eine virtuelle Maus entwickelt, die Tierversuche reduzieren soll. Laut der eidgenössischen Forschungsinstitution EMPA testet das KI-Modell am Computer, wie sich bestimmte Nanopartikel im Organismus verhalten. Besonders wichtig könnte das für neue Therapien gegen Hirntumore werden. Mitten in einer der schlimmsten Meereshitzewellen in der Geschichte Westaustraliens haben Wissenschaftler eine überraschende Entdeckung gemacht. Einige Korallenriffe vor der Küste zeigen außergewöhnliche Widerstandskraft gegen die Folgen des Klimawandels. Trotz hoher Wassertemperaturen bleiben sie gesund. Die Forschenden erhoffen sich dadurch neue Erkenntnisse für den Schutz von Korallenriffen.
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0: Am Minuten ab 3 am Nachmittag habe ich 3 Meldungen für euch. Es braucht zuerst mal eine halbe Stunde länger vor dem Gotthardtunnel Richtung Süden ab Wassen. Dann hat es einen Unfall auf der A1 Zürich Richtung Bern zwischen Rotrist und Unzigen. Und auch über eine Viertelstunde müsst ihr länger einrechnen auf dem Westring Zürich von Urdorf Nord bis zum Gubrist. Gute Fahrt!
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0: Der Nachmittag heute ist voller blauem Himmel und Sonne. Die Temperaturen so um die 28 Grad. Morgen wird es noch einmal wärmer, bis zu 30 Grad und keine einzige Wolke am Himmel wahrscheinlich.
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0: Hallo zusammen, ich bin der Noah Zimmermann und das ist der Donnerstag Nomi hier bei Pilatus.

0: Schönen Namen euch. 14 ab 3 haben wir es hier bei Pilatus.
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0: Den Sonntag gibt es im Verkehrshaus Filmtheater etwas für die ganze Familie. Ein Film zum Morgen, wo ihr zuerst am Morgenbuffet so viel einhauen könnt, wie ihr nur mögt, um so richtig gut zu brunchen. Und dann gibt es einen Naturfilm über Kenia, wo ihr das Land auf der grössten Leinwand der Schweiz kennenlernt. Danika Hefeli erzählt unserem Freizeitprofi Hans-Peter Glor von diesem Film zum Morgen.
2: Wir fangen das Film zum Morgen an mit einem grossen Morgenbuffet am 9 Uhr am Morgen. Das Buffet beinhaltet feine Rösti, Speck, Gipfel, Zopf, Konfi, Joghurt, alles, was das Herz begehrt.
3: Bis am 11 Uhr darf man sich nachher bedienen an diesem Buffet, an Discretion, Annika Hefeli. Und dann geht man zum Film, ins Filmtheater.
2: Genau, das ist der zweite Teil von dem Film zum Morgen. Und zwar kann man das mal einen wunderbaren Film über Kenia geniessen. Der ist in 3D, es ist ein Dokumentarfilm und begeistert gross und klein.
3: Auf der grossen Leinwand im Filmtheater hier erlebt man natürlich Kenia hautnah, Annika.
2: Genau, man macht eine Tiersafari durch ein Wildtierreservat. Man trifft Maasai-Krieger und folgt ihnen ein Zeit lang. Und was natürlich mega cool ist auf dieser grossen Leinwand, ist, dass man zum Beispiel einen Elefant einfach in Lebensgrösse betrachten kann.
0: Das Film zum Morgen ist der Sonntag. Alle Infos dazu gibt es auf der Webseite vom Verkehrshaus.
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0: Wir bringen ein bisschen Abkühlung in den warmen Nachmittag. Mit cooler Musik. Okay, das Wortspiel ist jetzt nicht so gut, aber die Musik ist auf jeden Fall die Olivia Dean, Man I Need bei Pilatus. Nachher haben wir The Killers in der nächsten Viertelstunde mit Human. Und der Baschi lassen wir alle zusammen Haus bauen. Das ist Pilatus, die beste Musik.
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0: Schönen Name euch hier bei Pilatus. 29 Grad warm ist es aktuell in der Stadt Luzern. Liebe Grüße an alle, die das Glück haben und gerade irgendwo am Wasser sind. Yeah! Und ins Wasser können kumpen. Aber so Anfang Saison, wie geht das schon wieder mit dem Schwimmen?
1: Ich muss das Mund zu machen und ich muss das Wasser wegschieben, dass ich durch kann schwimmen. Und Beine bewegen, wie als würde ein Frosch sein.
0: Aha. Gut, danke Sarah aus Rheinach fürs Erklären. Geniessen die wunderbare Sonne im Pilatesland.

0: Ein schöner Name mit Pilates und der besten Musik, die da gerade von ganz, ganz, ganz grossen Namen kommt. Der Mel Smith und der Niall Horan haben hier zusammen gespannt, singen Drive Safe. Whitney Houston, I Wanna Dance With Somebody, ist bereit. Und dazu packe ich in der nächsten Viertelstunde für euch den Michael Schulte. Beautiful Reason, die beste Musik am Donnerstag Nami. Die geht's gerade nach dem Update aus der News-Redaktion. Jetzt wird's 4.
1: Im Studio der Jonathan Ernst.
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1: Ein 31-jähriger schweizerisch-türkischer Doppelbürger hat heute Morgen mutmaßlich am Bahnhof Winterthur drei Männer mit einem Messer angegriffen und verletzt. Sie wurden ins Spital gebracht. Laut der Zürcher Kantonspolizei hatte der Mann bereits wirre Aussagen gegenüber dem Polizeinotruf 117 gemacht. Er hielt sich darauf vorübergehend in der integrierten Psychiatrie Winterthur auf. Dort wurde er von einem Arzt als weder selbst- noch fremdgefährdend eingeschätzt. Im Iran sind seit Kriegsbeginn über 6'000 Menschen festgenommen worden, darunter auch Demonstranten, Medienschaffende, Anwälte, Dissidenten und Angehörige ethnischer Minderheiten. Das heißt es in einem Bericht von Amnesty International. Zudem seien in den vergangenen drei Monaten 39 politische Todesurteile vollstreckt worden. Der tote Buckelwald Himi bleibt auf der dänischen Insel Anholt. Dort liegt er seit rund zwei Wochen im flachen Wasser. Er soll direkt am Strand obduziert werden, heißt es von der dänischen Umweltbehörde. Ende nächster Woche soll Himis Kadaver am Strand obduziert, untersucht und schließlich entsorgt werden.
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1: Das Schweizer Eishockey-Nationalteam spielt heute Abend im Viertelfinale an der Heim-WM gegen Schweden. Nach 7 Siegen in 7 Vorrundenspielen ist das Selbstvertrauen beim Schweizer Nationalteam entsprechend groß. Nazi-Verteidiger Dominik Egli, der bis im Sommer noch in der schwedischen Liga gespielt hat, warnt vor den Stärken der Schweden.
3: Sie haben vielleicht ein bisschen durchzogene Gruppenphase gehabt, aber sehr gute Mannschaft, der Jungs, schnelles Team, wo auf uns wartet. Ich glaube, ja, analysieren, was sie verstärken haben, aber größtenteils auf uns fokussieren.
1: Los geht das Viertelfinalspiel zwischen der Schweiz und Schweden um 20 nach 8.
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0: Es ist 2 ab 4. Wegen dem Unfall, den es vorher gegeben hat auf der A14, brauchen wir immer noch 20 Minuten länger zwischen Giesigrot und dem Rathausentunnel. Der Unfall ist aufgeräumt, sollte also jetzt dort auch wieder vorwärts gehen. Das Gleiche gilt auf der A1 durch Richtung Bern. Dort stockt es nach einem Unfall noch ein bisschen zwischen Rotrist und Unzigen. Hey, ich wünsche euch eine gute Fahrt und vor allem kommt sicher ans Ziel.
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0: Man könnte ein bisschen Sonne geniessen und das noch den ganzen Nachmittag. Temperaturen bei rund 29 Grad.
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0: Ich bin der Noah Zimmermann, das ist der Donnerstag Nomi. Hallihallo.

0: Schönen Abend euch, das ist Pilatus in dem hitzigen Nachmittag.
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0: Gestern Abend ist es im Gaseneum in Luzern so richtig heiß zugegangen. 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Und das dank dem Niklas. Er hat an der Pilatus Stage nicht nur neue Songs, sondern auch seine ganz grossen Hits gesungen, wie Waiting. Und er hat sich richtig, richtig gefreut auf das Luzerner Publikum.
2: Unglaublich. Luzern und Umgebung hat uns also weggeblasen. Merci viel, vielmals fürs Mittanzen, fürs Mitsingen, für die ganze Partystimmung. Ich kann nicht mehr schwätzen, es ist grandios.
0: So cool haben wir es genossen. Zusammen mit dem Niklas. Und darum hören wir jetzt gerade so einen aktuellen Hit von ihm. Das ist As I Am.

0: Abdu, der war mein Name mit Pilatus. Wenn ich gerade One Republic für euch ready habe und der David Guetta, I don't wanna wait. Dann gibt es den Sound von der Ever 11 auf die Uhr, Complicated. Und auch Holly Humberstone lassen wir zusammen. So geht's gemütlich richtig Donnerstagabend. Love somebody.
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0: Halb fünf wird jetzt der. Das ist Pilatus am Donnerstag.
8: Im Studio der Jonathan Ernst.
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8: Der Mann, der heute Morgen in Winterthur mutmaßlich 3 Personen mit einem Messer verletzt hat, war islamistisch radikalisiert. Das sagt Marius Weiermann, Kommandant der Kantonspolizei Zürich. Beim Verdächtigen handelt es sich um einen schweizerisch-türkischen Doppelbürger. Der 31-Jährige wurde bereits 2015 angezeigt, sagt Weiermann.
9: Aufgrund von Verstoß gegen IS-Verbot, indem er nämlich IS-Propaganda verbreitet hat.
8: Der mutmaßliche Täter wurde gestern aus der Psychiatrie entlassen. Ein Arzt hatte ihn als nicht mehr gefährlich eingestuft. Die Bundesanwaltschaft ermittelt nun gegen den 31-Jährigen. Die Windparks, die zwischen Reiden und Pfaffenau geplant sind, sind einen Schritt weiter. Windenergie Schweiz und die CKW Axpo reichen in der nächsten Woche ihre Unterlagen für die kantonale Vorprüfung ein. Geplant sind bis zu 8 Windräder. Laut den Betreibern zeigen erste Abklärungen, dass das Gebiet für die Stromproduktion geeignet ist. In den nächsten Monaten werden unter anderem der Schattenwurf und der Lärm genauer untersucht. Im Iran sind seit Kriegsbeginn über 6'000 Menschen festgenommen worden, darunter auch Demonstranten, Medienschaffende, Anwälte, Dissidenten und Angehörige ethnischer Minderheiten. Das heißt es in einem Bericht von Amnesty International. Zudem seien in den vergangenen 3 Monaten 39 politische Todesurteile vollstreckt worden.
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0: Am Minuten ab halb 5 stockt es ein bisschen auf der A14 Zug Richtung Luzern zwischen Giesikerod und dem Rathausentunnel. Und auf der A1 Zürich Richtung Bern zwischen Rotrist und Önsigen. Gute Fahrt.
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0: Es ist immer noch 29 Grad warm und es bleibt den ganzen Abend etwa so. Morgen haben wir 15 Grad am Morgen, um die

0: hoffen, ihr schwitzt nicht zu fest. Am Donnerstag noch mehr mit Pilatus. 29 Grad haben wir in der Stadt Luzern.
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0: schönen Tanzgeruch, das ist Pilates mit der besten Musik. Wo der Kamera gerade auf unserer Playlist ist, Hug Yourself. Aber drauf gibt's Demi McDonald, This is the Life. Und auch Taylor Swift lassen wir mit ihrem grossen Hit The Fate of Ophelia, direkt nach der Fifi News.
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0: Es ist jetzt oben am 5 Uhr. Wir haben wunderbare 30 Grad in der Stadt Luzern.
8: Guten Abend, ich bin der Jonathan Ernst.
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8: Dem 31-jährigen schweizerisch-türkischen Doppelbürger, der heute Morgen am Bahnhof Winterthur drei Männer mit einem Messer angegriffen hat, soll der Schweizer Pass entzogen werden. Das fordert der Zürcher Regierungsrat Mario Fehr. Der mutmaßliche Täter war in der Schweiz geboren und lebte kürzlich für rund 2 Jahre in der Türkei. 2015 war er unter anderem wegen der Verbreitung von IS-Propaganda angezeigt worden. Die Bundesanwaltschaft ermittelt nun gegen den 31-Jährigen. Ein Mann, der als vermisst gemeldet worden war, ist in der Nacht schwer verletzt in einem Waldstück in Cham gefunden worden. Er wurde mit einem Helikopter ins Spital gebracht, teilten die Zuger Strafverfolgungsbehörden mit. Nach bisherigen Erkenntnissen gäbe es keine Hinweise auf Dritteinwirkung. Der 61-Jährige war gestern als vermisst gemeldet worden. EU-Länder haben von Januar bis März fast einen Drittel weniger Waren in die USA exportiert als ein Jahr davor. Trotz Zollstreit bleiben laut dem Statistikamt Eurostat die USA jedoch das wichtigste Exportziel der EU. Auch die Exporte in andere Länder sind gesunken. So wurde jeweils rund 8% weniger in die Türkei und nach China exportiert.
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8: Das Schweizer Eishockey-Nationalteam spielt heute Abend im Viertelfinale an der Heim-WM gegen Schweden. Nach 7 Siegen in 7 Vorrundenspielen ist das Selbstvertrauen beim Schweizer Nationalteam entsprechend groß. Nazi-Verteidiger Dominik Egli, der bis im Sommer noch in der schwedischen Liga gespielt hat, warnt vor den Stärken der Schweden.
10: Sie haben vielleicht eine durchzogene Gruppenphase gehabt, aber sehr gute Mannschaft, ein junges, schnelles Team, das auf uns wartet. Ich glaube, analysieren, was sie für Stärken haben, aber größtenteils auf uns fokussieren.
8: Los geht das Viertelfinalspiel zwischen der Schweiz und Schweden um 20 nach 8.
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0: Am 2.5 Uhr braucht es schon recht Geduld in der Innenstadt Luzern. Um den Bahnhof herum zum Beispiel, dort geht es ziemlich länger. Dann ist noch die A2 Gotthard Richtung Luzern, wo wir von Horb bis Luzern Zentrum gut eine Viertelstunde länger einrechnen müssen. Und auf der A14 Zug Richtung Luzern zwischen der Verzweigung Rütihof und der Verzweigung Rotsee geht es mehr als eine halbe Stunde länger. Dementsprechend auch durch Eschenbach und Eibu durch, wo es noch stauet. Dann haben wir noch die Meldung von der A1 Zürich Richtung Bern zwischen Rotrist und Unzigen, wo wir Geduld brauchen. Und auf dem Westring Zürich von Urdorf Süd durch den Gobrist-Tunnel bis auf Zürich Affoltern. Ich wünsche euch eine sichere Fahrt.
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0: Wir genießen die Sonne. Wir haben jetzt 29 oder 30 Grad im Pilatusland. Und das bleibt auch für morgen so. Abkühlen tut es Medium. Wir haben nämlich 15 Grad schon morgen am Morgen.
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0: Ab in Feierabend gehen wir miteinander. Schönen Donnerstag.

0: Wir sind unterwegs Richtung Füroben mit Pilatus am 16 ab 5. Es ist eine recht krasse Schlagzeile von heute Morgen. Eine Messerattacke zu Winterthur, wo ein 31-jähriger Mann 3 Menschen verletzt hat. Rahel Köppel, du hast die Situation für uns verfolgt. Was weiss man über den Angriff?
1: Der Angreifer ist laut der Kantonspolizei Zürich ein 31-jähriger schweizerisch-türkischer Doppelbürger, der sich islamistisch radikalisiert hat. Er gilt als psychisch gestört. Erst am Montag hat er selber der Polizei angerufen und am Telefon wirre Aussagen gemacht. Auf das aber ist er in die Psychiatrie eingewiesen worden. Gestern haben die Ärzte aber entschieden, dass der mutmaßliche Täter nicht mehr selbst- und fremdgefährdet ist und ihn aus der Klinik entlassen. Der Entscheid sei ein Kippmoment gewesen, sagt der Sicherheitsdirektor vom Kanton Zürich, Mario Fehr.
2: Wieso das dort so entschieden wurde, das entzieht sich unserer Kenntnis, aber offensichtlich ist die Einschätzung falsch gewesen.
1: Der Täter war der Polizei schon vor der Tat bekannt gewesen. Schon 2015 hat es eine Anzeige gegeben wegen einem Verstoß gegen das IS-Verbot. Das, weil der Mann IS-Propaganda verbreitet hat. Darum sei das Tatmotiv recht schnell klar gewesen, sagt Marius Weyermann, Kommandant der Kantonspolizei Zürich.
3: Man hat nachher vor Ort auch bereits aufgrund der Situation hat man gesehen, dass das Motiv dieser Tat, dass man das im Bereich von Radikalisierung und Extremismus suchen muss.
1: Es sei ein übler Terrorakt gewesen, den wir sehr ernst nehmen, sagt der Zürcher Regierungsrat Mario Fehr. Er fordert beim Staatssekretariat für Migration, dass einem mutmaßlichen Täter Schweizer Bürgerrecht entzogen wird.
0: Rahel Köppel zum Angriff auf 3 Menschen heute Morgen am Bahnhof zu Winterthur.

0: Mit dem Teddy Swims geht's groovy durch den Abend. Mr. Know-It-All. Und so ein bisschen groovy machen wir gleich weiter mit der Noemi Beza. Direkt nach der Nachricht lassen wir ihr Song Hear Me. Dann drehen wir noch ein bisschen auf mit Bon Jovi. Runaway. Und sie dominiert die Schweizer Singlecharts das Jahr definitiv. Trey, Where Is My Husband? Das ist Pilatus, die beste Musik.
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0: Es wird jetzt dann gerade 17:30 am Donnerstagabend. 29 Grad warm ist es in der Stadt Luzern.
8: Guten Abend, ich bin der Jonathan Ernst.
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8: Dem Messerangreifer von Winterthur soll das Schweizer Bürgerrecht entzogen werden. Das fordert der Zürcher Regierungsrat Mario Fier. Beim Verdächtigen handelt es sich um einen schweizerisch-türkischen Doppelbürger. Der 31-Jährige wurde bereits 2015 angezeigt, weil er IS-Propaganda verbreitet habe. Der Bürgerrechtsentzug werde beim Staatssekretariat für Migration beantragt, sagt Fier.
9: So einen Terrorakt war mir nicht. Wir wollen, dass so Leute nicht da bleiben, dass sie gehen müssen.
8: Der mutmaßliche Täter ist gestern aus der Psychiatrie entlassen worden. Ein Arzt hatte ihn als nicht mehr gefährlich eingestuft. Die Bundesanwaltschaft ermittelt nun gegen den 31-Jährigen. Ein Jahr nach dem Bergsturz in Platten hat heute in der Oberwalliser Gemeinde eine Gedenkfeier stattgefunden. Die Planungen für den Wiederaufbau laufen. Der Bau einer neuen Kantonsstraße und einer provisorischen Seilbahn hat bereits begonnen. Die Erinnerungen an das alte Platten würden der Bevölkerung in dieser Zeit helfen, sagte Gemeindepräsident Matthias Bellwald. Nach dem Abbruch des Birchgletschers wurden vor einem Jahr rund 90% des Dorfes unter Schutt begraben. Die Windparks, die zwischen Reiden und Pfaffnau geplant sind, sind einen Schritt weiter. Windenergie Schweiz und die CKW Axpo reichen in der nächsten Woche ihre Unterlagen für die kantonale Vorprüfung ein. Geplant sind bis zu 8 Windräder. Laut den Betreibern zeigen erste Abklärungen, dass das Gebiet für die Stromproduktion geeignet ist. In den nächsten Monaten werden unter anderem der Schattenwurf und der Lärm genauer untersucht.
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0: Es ist eine Minute ab 17:30 und es braucht ziemlich viel Geduld rund um Luzern herum. Auf der A14 Zug Richtung Luzern haben wir eine halbe Stunde länger zwischen der Verzweigung Rüdihof und der Verzweigung Rotsee. Das, weil beim Rathausentunnel jemand eine Panne hat. Dann alle Pannen auf der A2 Basel Richtung Luzern, wo er von Emmenort bis zum Sonnenbergtunnel auch noch wieder ein Problem hat, weil eben genau dort auch jemand eine Panne hat. Dann A1 Bahn Richtung Zürich zwischen der Verzweigung Lauterbach und Herkingen, wo noch viel los ist. Und auf dem Westring zu Zürich, von Urdorf Süd durch Gobrist bis auf Zürich Affoltern. Kommen wir gut das Ziel.
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0: Es ist und bleibt so, wie es heute schon war. Wir haben ganz warm morgen angesagt, bis zu 30, 31 Grad, je nachdem, wo das wir sind. Abkühlen

0: Es ist Pilatus am 14 vor 6 am Donnerstagabend. Heute vor genau einem Jahr ist die Platte im Wallis nicht mehr das Platte, das wir könnten. Der Bergsturz ist ein Ereignis, das sich ins Gedächtnis der Schweiz eingebrannt hat. Rund 300 Menschen mussten dort ihr Zuhause verlassen. Und es ist unglaublich inspirierend, wie die Menschen, die zu Platte wohnen, trotz dem riesen Verlust schon nach vorne schauen. Stefanie Weiss.
1: 24 Minuten nach dem 3 am Nachmittag hat sich ein grosser Teil des Birchgletschers gelöst, ist ins Tal abgestürzt und hat dann rund 90% von Platten unter sich begraben. Der Gemeindepräsident Matthias Bellwald erinnert sich, nicht einmal eine Minute sei es gegangen und Platten hat es nicht mehr gegeben.
2: Es ist unser Schicksalstag. 40 Sekunden reichten aus, um alles, was unsere Väter, Mütter, wir, alles, was wir lieb gewonnen hatten, einfach auszulöschen, als ob es das gar nie gegeben hätte.
1: Die Plattnerinnen und Plattner haben ihre Heimat verloren. Aber in den Erinnerungen lebt sie weiter, sagt Matthias Bellwald.
2: Im Herzen aber haben wir viele schöne Bilder mit evakuiert. Es sind andere Bilder, als die Sie hier antreffen. Es sind dann eher die Bilder mit Blick in die Lötschenlücke oder eben auf das vertraute Daheim, das Sie hatten.
1: Nach dem ersten Schock hat man schnell in die Zukunft geschaut. Nur 100 Tage nach der Katastrophe haben die Walliser Behörden einen Plan für den Wiederaufbau präsentiert. Es sei wichtig, möglichst rasch mit dem Wiederaufbau anzufangen, sagt der Walliser Mittelständerat Beat Rieder.
3: Die Plattnerinnen und Plattner können nicht 10 oder 15 oder 20 Jahre warten, bis hier etwas geschieht. Wir brauchen ein sehr schnelles Tempo, damit diese Leute auch die Zuversicht haben, dass sie wieder hier zurückleben können.
1: 2029 soll der Wiederaufbau von einer neuen Platte starten. Schon ein Jahr später sollen die ersten Gebäude wieder stehen. Zum Jahrestag vom Bergsturz läutet in Platte von heute an jeden Tag 24 Minuten nach dem 3 die Glocke zur Erinnerung an den Moment, wo das Dorf für immer verändert hat.
0: Stefanie Weiss zum Bergsturz in Platte, wo heute genau ein Jahr her ist. Jetzt hier für euch der Ed Sheeran parat.

0: 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Einen schönen Abend, ich höre Pilatus. Wo wir gerade Nico Santos auf den Ohren haben, All Time High. Limp Bizkit nehmen wir auch gerade mit, Behind Blue Eyes. Und Beats von David Guetta mit der Stimme von der J-Lo oben drauf. Save Me Tonight.
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0: Aber am 6. ist es jetzt 29 Grad warm, wie wir noch in der Stadt Luzern.
9: Guten Abend, ich bin der Jonathan Ernst.
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9: Der Mann, der heute Morgen in Winterthur mutmaßlich 3 Personen mit einem Messer verletzt hat, war islamistisch radikalisiert. Das sagt Marius Weiermann, Kommandant der Kantonspolizei Zürich. Beim Verdächtigen handelt es sich um einen schweizerisch-türkischen Doppelbürger. Der 31-Jährige wurde bereits 2015 angezeigt, sagt Weiermann.
10: Aufgrund von Verstoß gegen das IS-Verbot, in dem dass er nämlich IS-Propaganda verbreitet hat.
9: Der mutmaßliche Täter wurde gestern aus der Psychiatrie entlassen. Ein Arzt hatte ihn als nicht mehr gefährlich eingestuft. Die Bundesanwaltschaft ermittelt nun gegen den 31-Jährigen. Ein Mann, der als vermisst gemeldet worden war, ist in der Nacht schwer verletzt in einem Waldstück in Cham gefunden worden. Er wurde mit einem Helikopter ins Spital gebracht, teilten die Zuger Strafverfolgungsbehörden mit. Nach bisherigen Erkenntnissen gäbe es keine Hinweise auf Dritteinwirkung. Der 61-Jährige war gestern als vermisst gemeldet worden. Ein Jahr nach dem Bergsturz in Blatten hat heute in der Oberwalliser Gemeinde eine Gedenkfeier stattgefunden. Die Planungen für den Wiederaufbau laufen. Der Bau einer neuen Kantonsstraße und einer provisorischen Seilbahn hat bereits begonnen. Die Erinnerungen an das alte Blatten würden der Bevölkerung in dieser Zeit helfen, sagte Gemeindepräsident Matthias Bellwald. Nach dem Abbruch des Birchgletschers wurden vor einem Jahr rund 90% des Dorfes unter Schutt begraben.
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0: Es braucht heute Abend ziemlich viel Geduld auf der Strasse rund um Luzern. Wir haben eine Minute ab 6 Uhr und das ist die Übersicht. Ihr braucht 40 Minuten länger auf der A2 Pass Richtung Luzern von Sempach bis auf Luzern rein. Dann die A14 Zug Richtung Luzern ist auch verstopft zwischen der Verzweigung Rütihof und der Verzweigung Rotsee. das bis zu einer Stunde länger gehen. Darum stehen jetzt auch aus auf der A2 Gotthard Richtung Luzern, von Hergiswil her bis auf Luzern Zentrum. Innen braucht es auch viel Geduld. Die kann es etwa eine Viertelstunde länger gehen. Entsprechend tut es auch natürlich auf die Hauptstrasse rund um die Autobahnen herum noch auswirken. Dann haben wir noch die A1-Bahn Richtung Zürich zwischen der Verzweigung Lauterbach und Herkingen, die eine Geduld brauchen. Und auf dem Westring Zürich von Urdorf Süd durch Gubrist bis auf Zürich Affoltern. Kommen gut und sicher mit viel Geduld in Führung.
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0: Es ist warm, 29 Grad haben wir im Moment und das bleibt auch noch so, sicher für morgen, auch 15 Grad am Morgen und 30 Grad am Nachmittag angesagt.
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0: Ich bin der Noah Zimmermann, begleite euch hier in Donnerstagabend. Hoi!

0: bisschen Party-Sound von der J-Lo und dem David Guetta. Save Me Tonight, hier bei Pilatus am 16 ab 6. Party-Stimmung, das passt gerade perfekt für heute Abend.
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0: Es ist wieder Eishockey auf dem Programm heute Abend. Die Schweizer Eishockey-Nazi ist im Viertelfinal. Bis jetzt haben sie noch kein Spiel verloren an der WM. Und heute Abend gilt jetzt ernst gegen Schweden. Viel Spass allen, die jetzt unterwegs sind, um den Match zu Zürich zu schauen. Los geht's dann am 20.08.
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0: Einen schönen Abend mit Pilatus. Und mit Sound aus der Schweiz vom Stress und dem Ziehen. How to heal. Nachher habe ich gerade eingeleitet, Jerry, bereit für euch. Safe tonight. Und weiter geht's dann direkt mit elektronischem Sound von allen Farben. Baby Goodbye. Das ist Pilatus, die beste Musik in der nächsten Viertelstunde. Und selbstverständlich auch nachher.
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0: Jetzt ist es 6:30.
5: Guten Abend, ich bin der Jonathan Ernst.
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5: Dem 31-jährigen schweizerisch-türkischen Doppelbürger, der heute Morgen am Bahnhof Winterthur drei Männer mit einem Messer angegriffen hat, soll der Schweizer Pass entzogen werden. Das fordert der Zürcher Regierungsrat Mario Fehr. Der mutmaßliche Täter war in der Schweiz geboren und lebte kürzlich für rund 2 Jahre in der Türkei. 2015 war er unter anderem wegen der Verbreitung von IS-Propaganda angezeigt worden. Die Bundesanwaltschaft ermittelt nun gegen den 31-Jährigen. Ein Mann, der als vermisst gemeldet worden war, ist in der Nacht schwer verletzt in einem Waldstück in Cham gefunden worden. Er wurde mit einem Helikopter ins Spital gebracht, teilten die Zuger Strafverfolgungsbehörden mit. Nach bisherigen Erkenntnissen gäbe es keine Hinweise auf Dritteinwirkung. Der 61-Jährige war gestern als vermisst gemeldet worden. Die Windparks, die zwischen Reiden und Pfaffnau geplant sind, sind einen Schritt weiter. Windenergie Schweiz und die CKW Axpo reichen in der nächsten Woche ihre Unterlagen für die kantonale Vorprüfung ein. Geplant sind bis zu 8 Windräder. Laut den Betreibern zeigen erste Abklärungen, dass das Gebiet für die Stromproduktion geeignet ist. In den nächsten Monaten werden unter anderem der Schattenwurf und der Lärm genauer untersucht. EU-Länder haben von Januar bis März fast einen Drittel weniger Waren in die USA exportiert als ein Jahr davor. Trotz Zollstreit bleiben laut dem Statistikamt Eurostat die USA jedoch das wichtigste Exportziel der EU. Auch die Exporte in andere Länder sind gesunken. So wurde jeweils rund 8% weniger in die Türkei und nach China exportiert.
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0: 10 Minuten nach 6:30 ist es. Es braucht immer noch ziemlich viel Geduld auf der Strasse rund um Luzern. Es geht etwa 20 Minuten länger auf der A2 Basel Richtung Luzern von Sempach bis auf Luzern rein. 3/4 Stunde müsst ihr immer noch länger einrechnen auf der A14 Zug Richtung Luzern zwischen der Verzweigung Rütihof und der Verzweigung Rotsee. Und auch unten auf der A2 stauen es vom Gotthard Richtung Luzern und zwar von Horb bis auf Luzern Zentrum. Auch dort geht es etwa 20 Minuten länger. Ich wünsche euch viel Geduld und wenn ihr fahren könnt, dann eine gute Fahrt.
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0: Es bleibt so, wie es heute schon war. Morgen durch den Tag haben wir wieder um die 30 Grad herum. Am Morgen um die 15 Grad dazu ganz viel Sonne.
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0: Und mit euch natürlich. Schön, dass ihr Pilatus am Donnerstag.
1: Die

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5: Wünsche euch ganz einen guten Abend am Donnerstag. Jetzt ist es 7 Uhr. Im Studio der Jonathan Ernst.
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5: Der Japankäfer kann Landwirtschafts- und Umweltschäden von mehreren hundert Millionen Franken pro Jahr verursachen. Darum wollen die Kantone Luzern und Schwyz den Schädling weiterhin bekämpfen. Laut der Luzerner Staatskanzlei gilt etwa in einem Gebiet mit Japankäfern in Neuenkirch ein Bewässerungsverbot von Rasen und Grünflächen und im Kanton Schwyz sollen über 100 Lockstofffallen installiert werden. Italienische Behörden haben bei Einsätzen gegen die Mafia unter anderem Luxusimmobilien, Gold und Firmen im Wert von über 200 Millionen Euro beschlagnahmt. In verschiedenen Ländern und auch in der Schweiz wurden laut der italienischen Finanzpolizei Razzien durchgeführt. Insgesamt wurden 3 Personen festgenommen. Gemeldete Nacktbilder, Hassrede, Betrug oder Gewalt auf Social-Media-Plattformen können beim Appeals Center Europe gemeldet werden. Laut einem Transparenzbericht der Organisation seien in mehr als 70% der Fälle die Inhalte trotz Meldung und Verstoß online gelassen worden. Während eines Jahres seien bis im März mehr als 24.000 Streitfälle eingegangen. Die Zahl sei stark steigend.
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5: An der Eishockey-Weltmeisterschaft gewinnt Kanada das Viertelfinale mit 4:0 und wirft damit die USA aus dem Turnier. Auch Finnland zieht ins Halbfinale ein, dank einem Sieg mit 4:1 gegen Tschechien. Ab 20 nach 8 spielt zudem Norwegen gegen Lettland und die Schweiz trifft gleichzeitig in ihrem Viertelfinale auf Schweden.
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5: In der Stadt Luzern geht es auf allen Strassen langsamer vorwärts. Es hat einen Unfall gegeben im Löwenplatz. Auf Höhe Friedenstrasse ist darum die Strasse gesperrt. Dann auf der A14 Richtung Luzern geht es auch nicht schneller vorwärts. Dort müsst ihr gerade mit 3/4 Stunde mehr Zeit rechnen, wenn ihr Richtung Luzern zwischen der Verzweigung Rütihof und dem Rathausen-Tunnel unterwegs sind. Und auch weiter hinten Richtung Gotthard zwischen der Raststätte Luzern-Neuenkirch und dem Sonnenberg-Tunnel auf der A2. Dort braucht ihr auch schon 20 Minuten länger. Genauso auf der A4 Richtung Brunnen zwischen der Verzweigung Blegi und der Verzweigung Rütihof. Dort sind es etwa 10 Minuten, die ihr mehr braucht. Dann auf dem Zürcher Nordring Richtung Bern, Richtung St. Gallen, zwischen dem Limmentaler Kreuz und dem Gubrisch-Tunnel stockt es. Genauso auch dort mit ein paar Minuten mehr rechnen. Ich wünsche allen unterwegs viel Geduld und eine gute Fahrt, wenn es dann weitergeht.
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6: Sommer ist es aber definitiv jetzt so mit den Temperaturen, die wir aktuell haben. Wir starten im Freitag mit Temperaturen um die 15 Grad und dann fällt es auf Aufwärmen auf bis zu 30 Grad im Verlauf vom Nachmittag. Dazu gar nicht viel anderes. Es hat nämlich auch keine Wolken am Himmel und es sollte auch nicht regnen. Regen könnte es dann vielleicht eher so gegen Samstag in ein bisschen, aber auch dort sind Temperaturen noch um die 30 Grad herum.
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6: einen schönen Abend euch in diesem wunderbaren Wetter. Ich bin dann Noah Zimmermann.

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2: Ich bin der Dario Jecker.
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2: Die USA und der Iran haben laut einem Medienbericht eine Einigung erzielt. Dabei geht es laut dem US-Nachrichtenportal Axios um ein Rahmenabkommen, das die Verlängerung der Waffenruhe und Verhandlungen über Irans Atomprogramm beinhalten soll. US-Präsident Trump müsse aber noch zustimmen. Das Abkommen umfasse einen Zeitraum von 60 Tagen. Unklar ist, wie lange sich der US-Präsident für die Entscheidung Zeit lässt. Der Mann, der heute Morgen in Winterthur drei Personen mit dem Messer verletzt hat, war Teil der radikalen An-Nur-Moschee. Diese sorgte vor rund 10 Jahren für Schlagzeilen, unter anderem, weil sich mehrere junge Besucher der Moschee der Terrororganisation Islamischer Staat, IS, angeschlossen hatten. Der 31-jährige mutmaßliche Angreifer war bereits wegen der Verbreitung islamistischer Propaganda vorbestraft. Er ist gestern aus einer Psychiatrie entlassen worden. Heute Morgen verletzte er am Bahnhof Winterthur drei Männer mit dem Messer, einen davon schwer. Christen und Muslime im Libanon seien durch den Krieg einander näher gekommen. Das sagt ein Erzbischof im Libanon zur Presseagentur Katpress. Christen und schiitische Muslime seien einander inmitten von Flucht, Angst und Vertreibung näher gekommen. Viele Muslime seien von der Hilfsbereitschaft der Kirche überrascht, so der Erzbischof.
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2: An der Eishockey-Weltmeisterschaft in Zürich und Fribourg gewinnt Kanada das Viertelfinale mit 4:0 und wirft damit die USA aus dem Turnier. Auch Finnland zieht ins Halbfinale ein und gewinnt gegen Tschechien mit 4:1.
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2: Ich habe noch eine Meldung, und zwar für die Region Zentralschweiz auf der A14 Zug Richtung Luzern. Stau jetzt zwischen Giesikerrot und dem Rothausentunnel, dort geht es aktuell noch eine Viertelstunde länger. Ich wünsche ganz eine gute Fahrt.
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3: Sommer ist es aber definitiv jetzt so mit den Temperaturen, die wir aktuell haben. Wir starten in Freitag mit Temperaturen um die 15 Grad und dann fällt es von Aufwärmen auf bis zu 30 Grad im Verlauf vom Nachmittag. Dazu gar nicht viel anderes. Es hat nämlich auch keine Wolken am Himmel und es sollte auch nicht regnen. Regen könnte es dann vielleicht eher so gegen Samstag in ein bisschen. Aber auch dort sind Temperaturen noch um die 30 Grad herum.
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2: Diese Themen haben heute Schlagzeilen gemacht. Guten Abend.
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2: Der Messerstecher von Winterthur war islamistisch radikalisiert. Das sagt Marius Weiermann, Kommandant der Kantonspolizei Zürich. Beim Verdächtigen handelt es sich um einen schweizerisch-türkischen Doppelbürger. Der 31-Jährige wurde bereits im Jahr 2015 angezeigt, sagt Weiermann.
3: Aufgrund von Verstoss gegen das IS-Verbot, in dem dass er nämlich IS-Propaganda verbreitet hat.
2: Der mutmaßliche Täter war gestern aus der Psychiatrie entlassen worden. Ein Arzt hatte ihn als nicht mehr gefährlich eingestuft. Die Bundesanwaltschaft ermittelt nun gegen den 31-Jährigen. Die USA und der Iran haben laut einem Medienbericht eine Einigung erzielt. Dabei geht es laut dem US-Nachrichtenportal Axios um ein Rahmenabkommen, das die Verlängerung der Waffenruhe und Verhandlungen über Irans Atomprogramm beinhalten soll. US-Präsident Trump müsse aber noch zustimmen. Das Abkommen umfasse einen Zeitraum von 60 Tagen. Unklar ist, wie lange sich der US-Präsident für die Entscheidung Zeit lässt. Ein Jahr nach dem Bergsturz in Blatten hat heute in der Oberwalliser Gemeinde eine Gedenkfeier stattgefunden. Die Planungen für den Wiederaufbau laufen. Der Bau einer neuen Kantonsstraße und einer provisorischen Seilbahn hat bereits begonnen. Die Erinnerungen an das alte Blatten würden der Bevölkerung in dieser Zeit helfen, sagt Gemeindepräsident Matthias Bellwald.
4: Die Sehnsucht nach der Heimat und dem neuen Blatten wird durch die Erinnerungen und die Liebe zum Dorf weitergetragen.
2: Nach dem Abbruch des Birchgletschers wurden vor einem Jahr rund 90% des Dorfes Platten unter Schutt begraben. Etwa 300 Menschen mussten ihr Zuhause verlassen. Den Behörden in Italien ist ein Schlag gegen die Mafia gelungen. Sie haben unter anderem Luxusimmobilien und Firmen im Wert von über 200 Millionen Euro beschlagnahmt. In verschiedenen Ländern wurden Razzien durchgeführt, darunter auch in der Schweiz, wie die italienische Finanzpolizei schreibt. Die Vermögenswerte sollen mit dem mittlerweile verstorbenen Cosa Nostra-Boss Matteo Messina Denaro in Verbindung stehen. Christen und Muslime im Libanon seien durch den Krieg einander näher gekommen. Das sagt ein Erzbischof im Libanon zur Presseagentur Kat Press. Christen und schiitische Muslime seien einander inmitten von Flucht, Angst und Vertreibung näher gekommen. Viele Muslime seien von der Hilfsbereitschaft der Kirche überrascht, so der Erzbischof. Unter den israelischen Angriffen gegen die Hisbollah im Südlibanon leidet immer mehr auch die Zivilbevölkerung. Davon betroffen sind Muslime sowie Christen.
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5: Dass ihr jederzeit wisst, wo es ein Problem gibt im Pilatusland, tun wir euch die Verkehrsübersicht mit allen aktuellen Meldungen jederzeit aktualisieren. Rund um die Uhr könnt ihr also in der Radio Pilatus App nachschauen und habt gerade die gute Übersicht fürs Pilatusland. Ich wünsche euch eine gute und eine sichere Fahrt.
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5: Warm ist es und das bleibt es auch. Wir haben Temperaturen bis zu 30 Grad dann am Nachmittag. Am Morgen starten wir zuerst mal in Freitag mit um die 15 Grad herum. Noch ein bisschen mal zum Führerschauen aufs Wochenende. Der Samstag auch wieder mit um die 30 Grad. Kann aber noch ein bisschen Wolken und vielleicht sogar ein bisschen Regen geben, je nachdem, wo das sind. Und dann am Sonntag wieder so 28, 29 Grad mit viel Sonne.
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2: Diese Themen haben heute Schlagzeilen gemacht. Guten Abend.
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2: Dem Messerstecher von Winterthur solle das Schweizer Bürgerrecht entzogen werden. Das fordert der Zürcher Regierungsrat Mario Fehr. Beim Verdächtigen handelt es sich um einen schweizerisch-türkischen Doppelbürger, der 2009 eingebürgert wurde. Der 31-Jährige wurde bereits vor 11 Jahren angezeigt, weil er islamistische Propaganda verbreitet hatte. Der Entzug seines Bürgerrechts werde beantragt, sagt Fehr.
3: So einen Terrorakt wollen wir nicht. Wir wollen, dass so Leute nicht da bleiben, dass sie gehen müssen.
2: Der mutmaßliche Täter ist gestern aus der Psychiatrie entlassen worden. Ein Arzt hatte ihn als nicht mehr gefährlich eingestuft. Der Mann hat heute mutmaßlich 3 Personen am Bahnhof Winterthur mit einem Messer verletzt, eine Person davon schwer.
4: Jede 5. Person in der Schweiz hat Angst, die eigene Wohnung wegen einer Kündigung zu verlieren. Das zeigt eine Umfrage des Vergleichsdienstes Comparis. Laut Immobilienexperte Harry Büsser liegt das Hauptproblem nicht primär bei den Mietpreisen, sondern beim Mangel an Wohnraum.
5: Die Leerstandsziffer, die spricht ein bisschen dagegen, oder? Es müsste ja dann irgendwie sehr viel leerstehende Wohnungen geben, wo einfach jemand will zu teuer verkaufen oder zu teuer vermieten, wo nicht wegkommt. Und das ist nicht der Fall.
4: Trotzdem finden die Befragten Massnahmen wie mehr bezahlbaren Wohnraum, mehr Genossenschaftswohnungen und strengere Kontrollen der Mietpreise am wichtigsten.
2: Die Zahl der Beschäftigten in der Schweiz ist zu Beginn des Jahres leicht gestiegen. Laut dem Bundesamt für Statistik, BFS, arbeiteten im ersten Quartal rund 5,5 Millionen Menschen in der Schweiz. Das sind 0,5% mehr als vor einem Jahr, wie der Tagesanzeiger berichtet. Besonders stark gewachsen ist der Dienstleistungssektor, aber auch die Industrie konnte nach zuletzt sinkenden Zahlen wieder leicht zulegen. Zudem nahmen die Schwierigkeiten, Fachpersonen zu rekrutieren, laut dem BFS ab. Die Aussichten auf dem Arbeitsmarkt bleiben laut dem Bundesamt positiv. Der tote Buckelwal Timmy bleibt auf der dänischen Insel Anholt. Dort liegt er seit rund 2 Wochen im flachen Wasser. Er soll direkt am Strand obduziert werden, heißt es von der dänischen Umweltbehörde. Ende nächster Woche soll Timmys Kadaver am Strand obduziert, untersucht und schließlich entsorgt werden. Die EU bestraft den chinesischen Online-Händler Temu mit 200 Millionen Euro. Das Unternehmen habe die Risiken und Schäden für Verbraucher nicht ordnungsgemäß bewertet, heißt es von der EU-Kommission. Als Temu-Nutzer stoße man in der EU mit hoher Wahrscheinlichkeit auf illegale Artikel. Das sei durch Testkäufe im vergangenen Jahr klar geworden.
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6: Dass ihr jederzeit wisst, wo es ein Problem gibt im Pilatusland, tun wir euch die Verkehrsübersicht mit allen aktuellen Meldungen jederzeit aktualisieren. Rund um die Uhr könnt ihr also in der Radio Pilatus App nachschauen und habt gerade die gute Übersicht fürs Pilatusland. Ich wünsche euch eine gute und eine sichere Fahrt.
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6: Warm ist es und das bleibt es auch. Wir haben Temperaturen bis zu 30 Grad dann am Nachmittag. Am Morgen starten wir zuerst mal in Freitag mit um die 15 Grad um. Noch ein bisschen mal zum Führerschauen aufs Wochenende. Der Samstag auch wieder mit um die 30 Grad. Kann aber noch ein bisschen Wolken und vielleicht sogar ein bisschen Regen geben, je nachdem, wo das sind. Und dann am Sonntag wieder so 28, 29 Grad mit viel Sonne.
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2: Diese Themen haben heute Schlagzeilen gemacht. Guten Abend.
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2: Der Messerstecher von Winterthur war islamistisch radikalisiert. Das sagt Marius Weiermann, Kommandant der Kantonspolizei Zürich. Beim Verdächtigen handelt es sich um einen schweizerisch-türkischen Doppelbürger. Der 31-Jährige wurde bereits im Jahr 2015 angezeigt, sagt Weiermann.
3: Aufgrund von Verstoß gegen das IS-Verbot, in dem dass er nämlich IS-Propaganda verbreitet hat.
2: Der mutmaßliche Täter war gestern aus der Psychiatrie entlassen worden. Ein Arzt hatte ihn als nicht mehr gefährlich eingestuft. Die Bundesanwaltschaft ermittelt nun gegen den 31-Jährigen. Die USA und der Iran haben laut einem Medienbericht eine Einigung erzielt. Dabei geht es laut dem US-Nachrichtenportal Axios um ein Rahmenabkommen, das die Verlängerung der Waffenruhe und Verhandlungen über Irans Atomprogramm beinhalten soll. US-Präsident Trump müsse aber noch zustimmen. Das Abkommen umfasse einen Zeitraum von 60 Tagen. Unklar ist, wie lange sich der US-Präsident für die Entscheidung Zeit lässt. Ein Jahr nach dem Bergsturz in Blatten hat heute in der Oberwalliser Gemeinde eine Gedenkfeier stattgefunden. Die Planungen für den Wiederaufbau laufen. Der Bau einer neuen Kantonsstraße und einer provisorischen Seilbahn hat bereits begonnen. Die Erinnerungen an das alte Blatten würden der Bevölkerung in dieser Zeit helfen, sagt Gemeindepräsident Matthias Bellwald.
4: Die Sehnsucht nach der Heimat und dem neuen Blatten wird durch die Erinnerungen und die Liebe zum Dorf weitergetragen.
2: Nach dem Abbruch des Birchgletschers wurden vor einem Jahr rund 90% des Dorfes Platten unter Schutt begraben. Etwa 300 Menschen mussten ihr Zuhause verlassen. Den Behörden in Italien ist ein Schlag gegen die Mafia gelungen. Sie haben unter anderem Luxusimmobilien und Firmen im Wert von über 200 Millionen Euro beschlagnahmt. In verschiedenen Ländern wurden Razzien durchgeführt, darunter auch in der Schweiz, wie die italienische Finanzpolizei schreibt. Die Vermögenswerte sollen mit dem mittlerweile verstorbenen Cosa Nostra-Boss Matteo Messina Denaro in Verbindung stehen. Christen und Muslime im Libanon seien durch den Krieg einander näher gekommen. Das sagt ein Erzbischof im Libanon zur Presseagentur Cut Press. Christen und schiitische Muslime seien einander inmitten von Flucht, Angst und Vertreibung näher gekommen. Viele Muslime seien von der Hilfsbereitschaft der Kirche überrascht, so der Erzbischof. Unter den israelischen Angriffen gegen die Hisbollah im Südlibanon leidet immer mehr auch die Zivilbevölkerung. Davon betroffen sind Muslime sowie Christen.
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5: Dass ihr jederzeit wisst, wo es ein Problem gibt im Pilatusland, tun wir euch die Verkehrsübersicht mit allen aktuellen Meldungen jederzeit aktualisieren. Rund um die Uhr könnt ihr also in der Radio Pilatus App nachschauen und habt gerade die gute Übersicht fürs Pilatusland. Ich wünsche euch eine gute und eine sichere Fahrt.
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5: Warm ist es und das bleibt es auch. Wir haben Temperaturen bis zu 30 Grad dann am Nachmittag. Am Morgen starten wir zuerst mal in Freitag mit um die 15 Grad herum. Noch ein bisschen mal zum Vorschauen aufs Wochenende. Den Samstag auch wieder mit um die 30 Grad. Kann aber noch ein bisschen Wolken und vielleicht sogar ein bisschen Regen geben, je nachdem, wo das sind. Und dann am Sonntag wieder so 28, 29 Grad mit viel Sonne.
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2: Diese Themen haben heute Schlagzeilen gemacht. Guten Abend.
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2: Dem Messerstecher von Winterthur solle das Schweizer Bürgerrecht entzogen werden. Das fordert der Zürcher Regierungsrat Mario Fehr. Beim Verdächtigen handelt es sich um einen schweizerisch-türkischen Doppelbürger, der 2009 eingebürgert wurde. Der 31-Jährige wurde bereits vor 11 Jahren angezeigt, weil er islamistische Propaganda verbreitet hatte. Der Entzug seines Bürgerrechts werde beantragt, sagt Fehr.
3: So einen Terrorakt wollen wir nicht. Wir wollen, dass so Leute nicht da bleiben, dass sie gehen müssen.
2: Der mutmaßliche Täter ist gestern aus der Psychiatrie entlassen worden. Ein Arzt hatte ihn als nicht mehr gefährlich eingestuft. Der Mann hat heute mutmaßlich 3 Personen am Bahnhof Winterthur mit einem Messer verletzt, eine Person davon schwer.
4: Jede 5. Person in der Schweiz hat Angst, die eigene Wohnung wegen einer Kündigung zu verlieren. Das zeigt eine Umfrage des Vergleichsdienstes Comparis. Laut Immobilienexperte Harry Büsser liegt das Hauptproblem nicht primär bei den Mietpreisen, sondern beim Mangel an Wohnraum.
5: Die Leerstandsziffer, die spricht ein bisschen dagegen, oder? Es müsste ja dann irgendwie sehr viel leerstehende Wohnungen geben, wo einfach jemand will zu teuer verkaufen oder zu teuer vermieten, wo nicht wegkommt. Und das ist nicht der Fall.
4: Trotzdem finden die Befragten Massnahmen wie mehr bezahlbaren Wohnraum, mehr Genossenschaftswohnungen und strengere Kontrollen der Mietpreise am wichtigsten.
2: Die Zahl der Beschäftigten in der Schweiz ist zu Beginn des Jahres leicht gestiegen. Laut dem Bundesamt für Statistik BFS arbeiteten im ersten Quartal rund 5,5 Millionen Menschen in der Schweiz. Das sind 0,5% mehr als vor einem Jahr, wie der Tagesanzeiger berichtet. Besonders stark gewachsen ist der Dienstleistungssektor, aber auch die Industrie konnte nach zuletzt sinkenden Zahlen wieder leicht zulegen. Zudem nahmen die Schwierigkeiten, Fachpersonen zu rekrutieren, laut dem BFS ab. Die Aussichten auf dem Arbeitsmarkt bleiben, laut dem Bundesamt, positiv. Der tote Buckelwal Timmy bleibt auf der dänischen Insel Anholt. Dort liegt er seit rund 2 Wochen im flachen Wasser. Er soll direkt am Strand obduziert werden, heißt es von der dänischen Umweltbehörde. Ende nächster Woche soll Timmys Kadaver am Strand obduziert, untersucht und schließlich entsorgt werden. Die EU bestraft den chinesischen Online-Händler Temu mit 200 Millionen Euro. Das Unternehmen habe die Risiken und Schäden für Verbraucher nicht ordnungsgemäß bewertet, heißt es von der EU-Kommission. Als Temu-Nutzer stoße man in der EU mit hoher Wahrscheinlichkeit auf illegale Artikel. Das sei durch Testkäufe im vergangenen Jahr klar geworden.
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6: Dass ihr jederzeit wisst, wo es ein Problem gibt im Pilatusland, tun wir euch die Verkehrsübersicht mit allen aktuellen Meldungen jederzeit aktualisieren. Rund um die Uhr könnt ihr also in der Radio Pilatus App nachschauen und habt gerade die gute Übersicht fürs Pilatusland. Ich wünsche euch eine gute und eine sichere Fahrt.
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6: Warm ist es und das bleibt es auch. Wir haben Temperaturen bis zu 30 Grad dann am Nachmittag. Am Morgen starten wir zuerst mal in Freitag mit um die 15 Grad herum. Noch ein bisschen mal zum Führerschauen aufs Wochenende. Der Samstag auch wieder mit um die 30 Grad. Kann aber noch ein bisschen Wolken und vielleicht sogar ein bisschen Regen geben, je nachdem, wo das sind. Und dann am Sonntag wieder so 28, 29 Grad mit viel Sonne.
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